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1: Es ist 4.
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1: Es ist 5 Uhr.
2: Ich bin Laura Kühne. Guten Morgen miteinander.
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2: Hotels in der Schweiz sollen weiterhin von einer tieferen Mehrwertsteuer profitieren. Die Wirtschaftskommission des Nationalrats will den reduzierten Satz von 3,8% statt den normalen 8,1% bis mindestens 2035 verlängern. Damit soll die Tourismusbranche angesichts des starken Frankens entlastet werden. Kritiker bezweifeln allerdings, dass die Gäste davon tatsächlich profitieren. Frankreichs Behörden haben unangekündigt zwei Standorte des Schweizer Lebensmittelkonzerns Nestlé durchsucht. Es geht laut France Info um möglichen Betrug. Nestlé habe behandeltes Wasser als natürliches Mineralwasser bezeichnet, sagte der Konsumentenschutz. Ein Teil des US-Senats hat sich gegen Trump gestellt. Der Senat fordert einen Rückzug der USA aus dem Krieg gegen den Iran. Eine Mehrheit der Senatorinnen und Senatoren hat einer entsprechenden Resolution zugestimmt. Auch 4 Republikaner unterstützen den Vorstoß der Demokraten. Ob die Resolution Wirkung hat, ist aber offen. US-Präsident Donald Trump könnte sie mit einem Veto blockieren.
0: Sport.
2: An der Heim-Eishockey-WM gewinnen bei den gestrigen Spielen in der Gruppe A die Österreicher gegen Lettland mit 3:1. Auch Ungarn gewinnt mit 5:0 gegen die Briten. In der Gruppe B trennt sich Norwegen mit 4:0 von den Italienern. Und die Slowakei gewinnt mit 5:4 nach Penalty gegen Slowenien. Bereits heute geht es weiter. Unter anderem spielt auch unsere Schweizer Nazi gegen Österreich. Anpfiff in Zürich ist um 4:20.
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2: Mitte von der Woche und es sieht gut aus an diesem Mittwochmorgen für euch auf der Strasse. Ihr habt Freifahrt. Habt Sorge.
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2: Bevor dann ab morgen der Sommer langsam aber sicher kommt, haben wir heute noch ein Gemisch aus Sonne und Wolken vor uns. Gewisse Regentropfen sind dabei auch nicht ausgeschlossen. Es ist aber angenehm mild bei um die 19 bis 21 Grad.
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2: Guten Mittwoch euch.
3: Morgen zusammen, startet gut.
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1: Es ist 17:30.
2: Ich bin Laura Kühne. Guten Morgen miteinander.
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2: Frankreichs Behörden haben unangekündigt zwei Standorte des Schweizer Lebensmittelkonzerns Nestlé durchsucht. Es geht laut France Info um möglichen Betrug. Nestlé habe behandeltes Wasser als natürliches Mineralwasser bezeichnet, sagte der Konsumentenschutz. Hotels in der Schweiz sollen weiterhin von einer tieferen Mehrwertsteuer profitieren. Die Wirtschaftskommission des Nationalrats will den reduzierten Satz von 3,8% statt den normalen 8,1% bis mindestens 2035 verlängern. Damit soll die Tourismusbranche angesichts des starken Frankens entlastet werden. Kritiker bezweifeln allerdings, dass die Gäste davon tatsächlich profitieren. In Venezuela sollen bis Freitag rund 300 Gefangene freikommen. Das hat der Präsident des Parlaments angekündigt. Freigelassen werden sollen laut Medien vor allem Minderjährige, ältere Menschen und kranke Häftlinge. Ob auch politische Gefangene darunter sind, ist unklar. Venezuela hat unter Druck der USA ein Gesetz beschlossen, dass politische Gefangene zu einem großen Teil freigelassen werden sollen.
0: Sport.
2: An der Heim-Eishockey-WM gewinnen bei den gestrigen Spielen in der Gruppe A die Österreicher gegen Lettland mit 3:1. Auch Ungarn gewinnt mit 5:0 gegen die Briten. In der Gruppe B trennt sich Norwegen mit 4:0 von den Italienern. Und die Slowakei gewinnt mit 5:4 nach Penalty gegen Slowenien. Bereits heute geht es weiter. Unter anderem spielt auch unsere Schweizer Nazi gegen Österreich. Anpfiff in Zürich ist 4:20.
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2: Mitte der Woche und es sieht gut aus an diesem Mittwochmorgen für euch auf der Strasse. Ihr habt freie Fahrt. Habt Sorge.
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2: Bevor dann ab morgen der Sommer langsam aber sicher kommt, haben wir heute noch ein Gemisch aus Sonne und Wolken vor uns. Gewisse Regentropfen sind dabei auch nicht ausgeschlossen. Es ist aber angenehm mild bei um die 19 bis 21 Grad.
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4: Guten Morgen, stönt gut auf.

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0: Guten Morgen.
1: Guten Morgen. Es geht ab Mittwoch, da bei Radio Argovia, jetzt gerade mit dem Kamerad und bei meinem.
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0: Mittwoch, der 20. Mai.
1: Es ist 6 Uhr.
5: Ich bin Birgit Orgler. Guten Morgen.
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5: Der Kanton Zug könnte als erster Kanton der Schweiz einen Steuerrabatt einführen. Macht der Kanton am Jahresende große Überschüsse, sollen die Steuerzahlenden künftig einen Teil des Geldes zurückbekommen. Die Regierung schlägt vor, maximal die Hälfte eines Überschusses zurückzuzahlen. Kritik am Modell kommt von den Grünen. Sie sind der Ansicht, davon profitierten nur Gutverdiener. Das Atomkraftwerk Betznau hat die Revision von Block 1 fristgerecht beendet. Das Eidgenössische Nuklearsicherheitsinspektorat erteilte nach Angaben der Betreiberin Axpo die Freigabe für die Wiederaufnahme des Betriebs. Die Schwerpunkte der Revision umfassten Instandhaltungsarbeiten, wiederkehrende Prüfungen und Inspektionen. Ausländische Online-Händler wie Temu sollen ihre Waren besser kennzeichnen müssen. Für Käuferinnen und Käufer soll es ersichtlich sein, wenn ein Produkt in der Schweiz nicht verkauft werden darf. Die zuständige Nationalratskommission unterstützt diese Forderung des Ständerats. Nun kann der Nationalrat darüber entscheiden.
2: Sport.
5: Österreich hat mit 3:1 gegen Lettland auch sein drittes Spiel an der WM in Zürich und Freiburg gewonnen. Damit wird das Nachbarduell gegen die Schweiz heute Nachmittag zum Spitzenspiel. Im gestrigen Abendspiel der Schweizer Gruppe gewann Ungarn 5:0 gegen Großbritannien. In der Gruppe B gewann die Slowakei nach Penaltyschießen gegen Slowenien 5:4. Italien verliert gegen Norwegen 0:4.
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0: Der Dow Jones New York schließt 0,7% im Minus, der Nasdaq schließt 0,6% im Minus und der Nikkei in Tokio steht aktuell 1,2% im Minus. Not die Wiese, ein Euro gibt es für 92 Rappen, ein US-Dollar für 79 Rappen.
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1: Grüßt euch ins Auto, 2 Minuten nach dem 6. Im Moment verliert ihr nie mehr als 10 Minuten. Wenn ihr doch noch etwas seht, das nicht auf die Straße gehört, gerne durchgeben. Auf der Argovia Verkehrshotline 0844 845 847. Gute Fahrt.
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0: Damit wir heute starten, teilweise nass. Den Tag durch kommt es aber nur noch selten regnen. Sonne und Wolken teilen sich den Platz. Dazu um die 20 Grad.
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0: Einen guten Start euch.
1: Morgen zusammen, schön sind wir mit uns.

0: sind 11 ab 6. Schönen guten Morgen.
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1: Guten Morgen, dass ihr gut planen könnt, wenn ihr mit dem Auto unterwegs seid. Die drei wichtigsten Meldungen von der Strasse für euch. In der Region Aarau geht es los auf der A1 Richtung Zürich mit dem Stau zwischen Aarau-Ost bis auf Wettingen über mehrere Abschnitte, die ihr abbremsen müsst. Es geht da gut 10 Minuten länger. In der Region Zürich rund um den Gubrist, auf der A1 und auf dem Westring, wo ihr von allen Seiten her gut 10 Minuten länger habt. Und dann noch die Hauptstrasse von Wolle auf Bremgarten plus 10 Minuten.
0: Und damit sich heute rechnet Nadis noch ab und den Tag durch uns nur noch selten regnen. Lokal kann es aber Blitz und Donner dabei haben. Es wird auch recht mild. Es gibt bis zu 20 Grad.
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0: wir morgen schon am Mittwoch, 21.06
1: Uhr. Guten Morgen, das ist der Tag, wo es weitergeht für unsere Eishockey-Nazi an der Heim-WM. Am 20.04 Uhr am Nachmittag spielen sie gegen Österreich.
0: Und passend dazu feiern Thema heute Geburtstag, wo die offizielle Hymne für die WM gemacht hat.
1: Wir sagen Happy Birthday zum 35. im Dam.
2: Ciao zusammen, das ist der Boston Baker. Also, merci vielmals fürs Gratulieren zum Geburtstag.
0: Ja, und ich will dir jetzt nichts sagen, aber die 40, hey, die kommen schon immer näher.
1: Ja, das stresst ihn aber überhaupt nicht.
2: Nein, ich bin mehr so dankbar fürs Leben, das ich hatte, als im Stress oder nervös.
0: Soll so sein. Der Bastian Baker wird 35 heute natürlich ein Grüßchen auch zu allen Geburtstagskindern im Argovialand, die heute mit ihm feiern.

0: Guten Morgen miteinander.
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0: Aufstehen mit dem Sender zum Leben. Parat jetzt gerade zum aktuellen Hit vom Stress und dem Cyan.
2: Mit dem Starter Audi 2. Elton John zusammen mit der Britney Spears.
0: Und zum richtig gut im Mittwoch startet der Shaggy.
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2: Mittwoch, der 20. Mai.
0: Es ist 6:30.
12: Ich bin Piggy Dorgler. Guten Morgen.
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12: Der Kanton Zug könnte als erster Kanton der Schweiz einen Steuerrabatt einführen. Macht der Kanton am Jahresende große Überschüsse, sollen die Steuerzahlenden künftig einen Teil des Geldes zurückbekommen. Die Regierung schlägt vor, maximal die Hälfte eines Überschusses zurückzuzahlen. Kritik am Modell kommt von den Grünen. Sie sind der Ansicht, davon profitierten nur Gutverdiener. Ausländische Online-Händler wie Temu sollen ihre Waren besser kennzeichnen müssen. Für Käuferinnen und Käufer soll es ersichtlich sein, wenn ein Produkt in der Schweiz nicht verkauft werden darf. Die zuständige Nationalratskommission unterstützt diese Forderung des Ständerats. Nun kann der Nationalrat darüber entscheiden. Hunderte Feuerwehrleute kämpfen im Süden des US-Bundesstaats Kalifornien gegen mehrere Waldbrände. Ein Großeinsatz zeigt Erfolg. Ein Feuer auf der Insel Santa Rosa vor der Küste Kaliforniens konnte nach Behördenangaben zu 26% eingedämmt werden. Es hatte innerhalb weniger Tage eine Fläche von rund 68 Quadratkilometer erfasst. Der Brand könnte durch die Signalraketen eines gestrandeten Seglers ausgelöst worden sein.
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12: Österreich hat mit 3:1 gegen Lettland auch sein drittes Spiel an der WM in Zürich und Freiburg gewonnen. Damit wird das Nachbarduell gegen die Schweiz heute Nachmittag zum Spitzenspiel. Im gestrigen Abendspiel der Schweizer Gruppe gewann Ungarn 5:0 gegen Großbritannien. In der Gruppe B gewann die Slowakei nach Penaltyschießen gegen Slowenien 5:4. Italien verliert gegen Norwegen 0:4.
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0: Grüß euch ins Auto, kurz nach 6:30. Wir bringen euch gut durch den Stau auf der A1 Richtung Zürich. Wegen einem Unfall staut sich hier eine durchs Argovieland von Aarau Ost bis zum Barrecktunnel, ein Plus von 20 Minuten. In der Region Solothurn abbremsen Richtung Bern auf der A1 zwischen Herkingen und der Verzweigung Lutherbach plus 10 Minuten. Region Zürich, A1 Richtung St. Gallen, von Spreitenbach bis zum Gubrist, haben eine Viertelstunde länger. Auf dem Westring Richtung Basel, zwischen Urdorf Süd und dem Limmentaler Kreuz 10 Minuten. Und an der Hauptstrasse von Wolle auf Bremgarten auch da plus 10 Minuten. Gute Fahrt!
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2: Der Mittwoch bringt den Mix aus Sonne und Wolken. Stellenweise kann es auch mal regnen. Dazu sind lokal auch mal Blitz und Donner möglich. Es wird aber trotzdem recht mild, bis zu 20 Grad.
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2: Schön starten wir zusammen in den Tag.
0: Ab Mittwoch mit dem Stress und dem Zian. Das ist How to Heal.

0: sind einfach super fein.
1: Ich habe sie einfach allgemein gern. Ich kann es pflücken gern und ja, es macht einfach Spass.
2: Der süßliche Geschmack und einfach auch die Konsistenz.
3: Sie sind schon süß.
4: Und man kann auch sehr viel machen damit.
5: Stückchen in ein Müsli oder zu einem Dessert. Und dann püriere ich pürieren und eingefrieren für Glasse oder Creme im Winter.
4: Weißt du, wie am Morgen schon 20 vor 7 Uhr, ihr könnt das Körbli schon parat legen. Es ist nämlich Pflücke eine Erdbeere-Tag.
0: Ja, und passend dazu wird das Wetter ja wunderschön im Argovialand. Ja. Morgen 25 und am Wochenende bis zu 30 Grad und ganz viel Sonne zum Geniessen.
4: Und im Samstag zum Leben gibt es die besten Hits zu dem Traumwetter, das wir erwarten können. Zum Mittag starten und zum Erdbeere-Schlemmen. Das ist der Schabusi. Guten Morgen.

0: der Mittwoch rechnet langsam ab und der Tag durch uns nur noch selten regnen. Lokal kann es aber dann, wenn Blitz und Donner auch dabei haben. Es wird dann auch recht mild. Es gibt bis zu 20 Grad.
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1: Guten Morgen. Es geht ab Mittwoch im Soundtrack zum Leben mit dem Nico Santos und Alltime High, sein aktueller Hit.
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2: Gut informiert in 15 Sekunden.
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0: Mittwoch, der 20. Mai.
1: Es ist 7.
11: Ich bin Birgit Orgler. Guten Morgen.
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11: Die Baukosten für die neue Kanti im Fricktal und den Ausbau der Kanti Wohlen sind massiv gestiegen. Wie die Aargauer Zeitung berichtet, könnten beide Projekte mehr als doppelt so teuer werden wie geplant. Zwei bürgerliche Großratsmitglieder fordern nun, dass die Zahl der Räume reduziert wird. Der Campus Wohlen soll neu geplant werden. Das Atomkraftwerk Betznau hat die Revision von Block 1 fristgerecht beendet. Das Eidgenössische Nuklearsicherheitsinspektorat erteilte nach Angaben der Betreiberin Axpo die Freigabe für die Wiederaufnahme des Betriebs. Die Schwerpunkte der Revision umfassten Instandhaltungsarbeiten, wiederkehrende Prüfungen und Inspektionen. Der Kanton Zug könnte als erster Kanton der Schweiz einen Steuerrabatt einführen. Macht der Kanton am Jahresende große Überschüsse, sollen die Steuerzahlenden künftig einen Teil des Geldes zurückbekommen. Die Regierung schlägt vor, maximal die Hälfte eines Überschusses zurückzuzahlen. Kritik am Modell kommt von den Grünen. Sie sind der Ansicht, davon profitiert nur Gutverdiener.
2: Sport.
11: Österreich hat mit 3:1 gegen Lettland auch sein drittes Spiel an der WM in Zürich und Freiburg gewonnen. Damit wird das Nachbarduell gegen die Schweiz heute Nachmittag zum Spitzenspiel. Im gestrigen Abendspiel der Schweizer Gruppe gewann Ungarn 5:0 gegen Großbritannien. In der Gruppe B gewann die Slowakei nach Penaltyschießen gegen Slowenien 5:4. Italien verliert gegen Norwegen 0:4.
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12: Der Dow Jones New York schließt 0,7% im Minus, der Nasdaq schließt 0,6% im Minus und der Nikkei in Tokio steht aktuell 1,5% im Minus. Noch die Devise, ein Euro gibt es für 92 Rappen, ein US-Dollar für 79 Rappen.
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1: Kurz nach dem 7. stellt sich in der Region Aarau A1 Richtung Zürich. Zwischen Aarau Ost und der Verzügung Bierfeld geht es 20 Minuten länger. Darum auch Stau in der Region Bruck auf der A3 Richtung Zürich. Zwischen Bruck und der Verzügung Bierfeld da plus 10 Minuten. Region Solothurn, A1 Richtung Bern, ansteht zwischen der Raststätte Gunzgen Nord und Niederbipp, eine Viertelstunde haben wir länger. In der Region Basel auf der A2 Richtung Luzern, vom Grenzübergang Weil bis zum Badischen Bahnhof eine Viertelstunde drauf rechnen. Und noch die Region Zürich, A1 Richtung St. Gallen, von Spreitenbach bis zum Gubrist, verlieren wir 10 Minuten. Auf dem Westring Richtung Basel, zwischen Urdorf Süd und dem Limmentaler Kreuz, 10 Minuten. Und auf der A1 Richtung Bern, von Friedike bis Zürich-Ost, eine Viertelstunde.
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12: Der Mittwoch startet teilweise nass, den Tag durch kommt es aber nur noch selten regnen. Sonne und Wolken teilen sich den Platz, dazu um die 20 Grad.
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12: Für einen guten Start im Mittwoch.
1: Es geht ab in den Tag mit dem Nico Santos und All Time High.

0: Sydney, guten Morgen.
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0: Soundtrack zum Leben an dem Mittwochmorgen, 18.07.
1: Die drei wichtigsten Meldungen von unterwegs für euch, die ganze Übersicht von der Strasse jederzeit auch in der Radio Arcovia App. In der Region Aarau, da bringen wir euch gut durch den Stau Richtung Zürich auf der A1 zwischen Aarau-Ost und der Verzügung Birfeld geht es im Moment 20 Minuten länger. In der Region Solothurn eine Viertelstunde plus auf der A1 Richtung Bern zwischen der Raststätte Gunzgenord und Unzigen. Und in der Region Zürich um den Gubristummen der längste Stau auf dem Westring zwischen Urdorf Süd und dem Limmentaler Kreuz. Da geht es eine Viertelstunde länger.
0: Und am Mittwoch rechnet nach die Snap und der Tag durch kommt es nur noch selten regnen. Wenn es aber regnet, kann es lokal einmal blitzen und donnern. Es wird auch recht mild. Es gibt bis zu 20 Grad.
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0: Morgen sollte es passieren.
1: Irgendeinisch zwingen wir das Glück auf unsere Seite.
2: Dargo Bio Morgen Show 21. Ab 7 Uhr morgen kann der FCA auch in die Superliga aufsteigen im Barrage-Rückspiel gegen GC. Mhm,
0: aber es läuft ja nicht nur in die Barrage, oder? Es Nein. ist ja auch wieder Krümpelturniersaison bei vielen Vereinen und Firmen im Argovialand.
2: Und da gibt es natürlich ein riesengroßes Unfallrisiko und zu Wadi warnt jetzt. Argovia-Redaktorin Stefanie Weiss.
3: Jedes Jahr verletzen sich in der Schweiz 40'000 Leute beim Fußballspielen. Das kostet fast 200 Millionen pro Jahr, weil Fußballer nach Unfall rund 680'000 Tage beim Arbeiten fehlen. Dabei könnten viele Unfälle einfach verhindert werden, sagt Kaspar van de Ven von der SUVA.
4: Man sollte sich gut aufwärmen, richtige Schuhe anhaben, Scheinbeinschoner und halt eben auf Fairplay schauen.
3: Jeder dritte Unfall passiert nämlich durch ein Foul. Kommt dazu, an Krümpelturnier treffen die Spielende mit unterschiedlichem Fitnessniveau aufeinander.
4: Hier geht es halt häufig um Ehrgeiz oder um Emotionen. Und auch an Krümpelturnier will natürlich niemand verlieren. Problematisch wird es dann, wenn die Spielenden übermotiviert in Zweikämpfe gehen oder die körperlichen Unterschiede unterschätzen.
3: An Krümpelturnier gehört für viele ein Bier auf der Ersatzbank dazu. Heikel, sagt Kaspar van de Ven. Vor allem, weil Alkohol zur Selbstüberschätzung führt.
4: Die Reaktionsfähigkeit die geht zurück und man schätzt auch Risiken ganz anders ein. Darum, wer spielt, sollte fit sein, konzentriert auf dem Platz und halt eben ohne Alkohol zu trinken und sich so selber und auch andere Mitspieler schützen.
3: Aber auch wer nüchtern, aufgewärmt und gut ausgerüstet auf dem Platz steht, ist nicht vor Verletzungen geschützt.
4: Schlussendlich, Fußball bleibt halt einfach ein intensiver Sport mit viel Dynamik und Emotionen. Und ein gewisses Risiko wird es wahrscheinlich immer geben. Ja.

0: schön, dass ihr mit der Argovia-Morgenschau im Mittwoch startet. Das ist der Soundtrack zum Leben.
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0: Vor dem 8. freue ich den aktuellen Hit von The Ray.
2: Mit am Starten auch Shawn Mendes mit der Camila Cabello.
0: Und für einen guten Start in den Tag Nathalie Imbruglia und Storm.
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0: Es ist 7:30 Uhr.
4: Ich bin Birgit Orgler. Guten Morgen.
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4: Für Paare, die nicht heiraten, sich rechtlich aber trotzdem absichern wollen, könnte schon bald ein neuer offizieller Beziehungsstatus eingeführt werden. Der sogenannte Pacte Civil de Solidarité. FDP-Ständerat Caroni fordert in einer parlamentarischen Initiative die Einführung des Pacte Civil in der Schweiz. Wie 20 Minuten schreibt, will die zuständige Kommission die Vernehmlassung dazu noch vor der Sommersession eröffnen. Ausländische Online-Händler wie Temu sollen ihre Waren besser kennzeichnen müssen. Für Käuferinnen und Käufer soll es ersichtlich sein, wenn ein Produkt in der Schweiz nicht verkauft werden darf. Die zuständige Nationalratskommission unterstützt diese Forderung des Ständerats. Nun kann der Nationalrat darüber entscheiden. Hunderte Feuerwehrleute kämpfen im Süden des US-Bundesstaats Kalifornien gegen mehrere Waldbrände. Ein Großeinsatz zeigt Erfolg. Ein Feuer auf der Insel Santa Rosa vor der Küste Kaliforniens konnte nach Behördenangaben zu 26% eingedämmt werden. Es hatte innerhalb weniger Tage eine Fläche von rund 68 Quadratkilometer erfasst.
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4: Österreich hat mit 3:1 gegen Lettland auch sein drittes Spiel an der WM in Zürich und Freiburg gewonnen. Damit wird das Nachbarduell gegen die Schweiz heute Nachmittag zum Spitzenspiel. Im gestrigen Abendspiel der Schweizer Gruppe gewann Ungarn 5:0 gegen Großbritannien. In der Gruppe B gewann die Slowakei nach Penaltyschießen gegen Slowenien 5:4. Italien verliert gegen Norwegen 0:4.
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0: 7:32 Grüße ins Auto. Es hat Stau in der Region Aarau. A1 Richtung Zürich von Aarau Ost bis zu der Verzügung Birfeld geht es eine Viertelstunde länger. In der Region Solothurn müssen wir abbremsen Richtung Bern auf der A1 zwischen der Raststätte Gunzgenort und Uensingen plus 10 Minuten. Achtung, in der Region Zürich, A1 Richtung Bern, hat es eine ungesicherte Unfallstelle zwischen Effretiken und Wallisellen. Die mittlere Spur blockiert, wenn ihr dort drinnen steht, unbedingt ein Rettungsgas bilden. Im Moment 20 Minuten, die ihr verliert. A1 Richtung St. Gallen, von Dietikon bis zum Gubrist 10 Minuten länger und dann nochmal Richtung St. Gallen auf dem Abschnitt zwischen dem Rastplatz Büsisee und dem Drüeg Zürich-Ost 10 Minuten plus. Nach dem Westring, da sind wir durch, Richtung Basel zwischen Urdorf Süd und dem Limmentaler Kreuz plus eine Viertelstunde und Richtung Chur zwischen Urdorf Nord und Zürich West 10 Minuten länger.
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2: Der Mittwoch bringt den Mix aus Sonne und Wolken. Stellenweise kann es auch mal regnen. Dazu sind lokal auch mal Blitz und Donner möglich. Es wird aber trotzdem recht mild, bis zu 20 Grad.
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3: Meine Kandidatin heute ist Belma Fustaufen. Guten Morgen.
4: Guten Morgen.
3: Und ich sage auch guten Morgen deiner besseren Hälfte. Du bist da dein Top-Fan Nummer 1 noch mit dabei.
5: Guten Morgen.
3: Freund oder Mann?
4: Mann.
3: Ah, Mann.
4: Okay. Der Vater von meinen zwei Kindern.
3: Oh, genau. Ein bisschen mentale Stütze im Hintergrund.
4: Ja, genau.
3: Ihr könnt jetzt 100 Franken abstauben, um zu posten. Könnt ihr das kleines Familienausflügel machen und 100 Stutz verprassen. Für das musst du 6 Fragen innerhalb von 20 Sekunden sinngemäß falsch beantworten, liebe Belma.
4: Mhm. Super.
3: Toi, toi, toi und mach alles falsch. Mit was tust du Zähne putzen?
4: WC-Bürste.
3: Falsch. Leben wir auf dem Mond?
4: Ja.
3: Falsch. Zu welchem Land gehört Sizilien?
4: Bosnien.
3: Falsch. Mit was ist es eine Suppe?
4: Gabel.
3: Falsch, das Gegenteil von schwer.
4: Schwarz.
3: Falsch, eine Farbe im Aargauer Wappen.
4: Rot.
3: Yes!
4: Super!
3: Ja, ja, und der Mann im Hintergrund freut sich auch. Hey, jetzt kannst du posten.
5: Jawohl.
4: Super!
3: Ich würde sagen, dass sich der Mann jetzt anmeldet in der Radio Argovia, dass er auch mal muss.
4: Genau, das machen wir.
3: Das Gleiche für euch, Argovilanz. Die nächsten 100 Stutz gibt es morgen am Morgen. Belma, gratulieren.
4: Juhu, danke!
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0: Euer Start im Tag in 12 Minuten ist 8 und der Mittwoch rechnet ab und der Tag durch uns nur noch selten mal regnen. Lokal kann es dann aber mal Blitz und Donner dabei haben. Es wird auch recht mild, es gibt bis zu 20 Grad.
1: Zwei aktuelle Meldungen auf der Straße, die noch 10 Minuten länger haben, mindestens in der Region Aarau, A1 Richtung Zürich, zwischen Aarau-West und Verzweigung Bierfeld plus eine Viertelstunde und in der Region Zürich rund um den Gubristau steht da der längste Stau auf dem Westring Richtung Basel. Zwischen Urdorf Süd und dem Limmentaler Kreuz kommt im Moment eine Viertelstunde oben drauf.
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0: Morgen und wir morgen schon am Mittwoch, 9 Minuten vor dem 8.
1: Das ist der Tag, wo es weitergeht für unsere Eishockey-Nazi an der Heim-WM. Am 20.04 am Nachmittag spielen sie gegen Österreich.
0: Und passend dazu feiert das Thema heute Geburtstag, wo die offizielle Hymne für die WM gemacht hat.
1: Wir sagen Happy Birthday zum 35. im Dam. Is there a way?
2: Ciao zusammen, das ist der Boston Baker. Also, merci vielmals fürs Gratulieren zum Geburtstag.
0: Ja, die 40 hätte ich immer näher.
1: Ja, das stresst dann aber überhaupt nicht.
2: Nein, ich bin mehr so dankbar fürs Leben, das ich hatte, als im Stress oder nervös.
0: Sehr herzig. Der Bastian Baker wird 35 und natürlich auch ein Grüßchen zu allen Geburtstagskindern im Argovialand, die heute zusammen mit ihm feiern.

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1: Aktuelle Sound aus Großbritannien parat für euch von ihrer Dame.
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1: Es ist 8 Uhr.
9: Ich bin die Biegerorgler. Guten Morgen.
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9: Die Baukosten für die neue Kanti im Fricktal und den Ausbau der Kantivolen sind massiv gestiegen. Wie die Aargauer Zeitung berichtet, könnten beide Projekte mehr als doppelt so teuer werden wie geplant. Zwei bürgerliche Großratsmitglieder fordern nun, dass die Zahl der Räume reduziert wird. Der Campus Wohlen soll neu geplant werden. Für Paare, die nicht heiraten, sich rechtlich aber trotzdem absichern wollen, könnte schon bald ein neuer offizieller Beziehungsstatus eingeführt werden. Der sogenannte Pacte Civil de Solidarité. FDP-Ständerat Caroni fordert in einer parlamentarischen Initiative die Einführung des Pacte Civil in der Schweiz. Wie 20 Minuten schreibt, will die zuständige Kommission die Vernehmlassung dazu noch vor der Sommersession eröffnen. Schlechte Nachrichten für Thailand-Touristen. Thailand schafft die 60-tägige visafreie Einreise für Touristen wieder ab. Künftig dürfen Besucher aus 54 Ländern, darunter auch die Schweiz, wieder nur noch 30 Tage ohne Visum im Land bleiben. Das berichten thailändische Medien unter Berufung auf die Regierung.
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9: Österreich hat mit 3:1 gegen Lettland auch sein drittes Spiel an der WM in Zürich und Freiburg gewonnen. Damit wird das Nachbarduell gegen die Schweiz heute Nachmittag zum Spitzenspiel. Im gestrigen Abendspiel der Schweizer Gruppe gewann Ungarn 5:0 gegen Großbritannien. In der Gruppe B gewann die Slowakei nach Penaltyschießen gegen Slowenien 5:4. Italien verliert gegen Norwegen 0:4.
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10: Der Dow Jones New York schließt 0,7% im Minus, der Nasdaq schließt 0,6% im Minus und der Nikkei in Tokio steht aktuell 1,3% im Minus. Die Notdevise, ein Euro kostet 92 Rappen, ein US-Dollar 79 Rappen.
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1: Grüß euch ins Auto, 2 Minuten nach 8 Uhr fahrt vorsichtig in der Region Brugg. A3 Richtung Basel, da hat es zwischen dem Habsburg-Tunnel und dem Schinznacherfeld-Tunnel Tier auf der Strasse. Aufpassen, A3 Richtung Basel, zwischen dem Habsburg- und dem Schinznacherfeld-Tunnel wegen Tier auf der Strasse. Stockholz neu in der Region Aarau auf der A1 Richtung Zürich von Aarau West bis zur Verzögerung Birfeld plus 10 Minuten. Region Zürich, A1 Richtung St. Gallen von Dietika bis zum Gubrist verliert 10 Minuten. Auf dem Westring eine Viertelstunde Richtung Basel zwischen Urdorf Süd und dem Limmentaler Kreuz. Und noch Stau wegen einem Unfall von heute Morgen auf der A1 Richtung Bern von Friedrichen bis auf Wallisellen plus eine halbe Stunde. Gute und sichere Fahrt euch.
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10: Der Mittwoch startet teilweise nass, der Tag durch kommt es aber nur noch selten regnen. Sonne und Wolken teilen sich den Platz, dazu gibt es um die 20 Grad.
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10: Schön, gehen wir zusammen in den Tag.
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0: Ja, und passend dazu wird das Wetter im Argovialand wunderschön. Ja. Morgen 25 und am Wochenende bis zu 30 Grad und ganz viel Sonne.
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0: 17 ab 8 Uhr. Guten Morgen, Margot Wieland. Der Mittwoch trocknet ab und den Tag durch kommt es dann nur noch selten mal regnen. Wenn es dann aber tut, kann es auch mal Blitz und Donner dabei haben. Es wird dann auch recht mild, es gibt bis zu 20 Grad.
1: Zwei aktuelle Meldungen von der Strasse für euch. Währenddessen schieben wir da schon mal den Flügel rein. Region Aarau, A1 Richtung Zürich zwischen Aarau Ost und Meggewil 10 Minuten plus und in der Region Zürich der längste Stau auf der A1 Richtung Bern zwischen Frietiken und Wallisellen plus 20 Minuten. Das ist Sienna Spyro, Biargovia.

0: Sie ist eine Ikone.
1: Ja.
0: Und sie wird 80 heute. Happy Birthday, Cher.
1: Gross.
0: Die Mutter vom Autotune, die hat Geburtstag.
1: Und das feiern wir hier in der Argovia Morgenshow, 21.08. Sie ist auch wirklich die Erste, die ihre Stimme so fast roboterhaft bearbeitet hat. In ihrem Überhit-Belief, was es jetzt gerade gibt. Und nachher haben es dann alle anderen in der Musikszene auch gemacht.
0: Darum eben wirklich eine Ikone, die gute Frau. Von den Outfits über den jungen Look, den sie ja auch mit 80 einfach immer noch hat.
1: Ja.
0: Und natürlich auch besonders zu der Musik. Ihre Musik ist ja wirklich einfach zeitlos.
1: Ja, und das ist ja crazy. Share-Hits, die werden heute noch auf und ab gespielt.
0: Ja, läuft im Fall auch auf meiner Hochzeit dann.
1: Yes!
0: Unser DJ hat eine Playlist mit Songs, die uns gefallen. Mhm. Und Share, die ist jetzt sicher etwa 5-mal mit getroffen.
1: Nein.
0: Auch mit dem Song, den wir jetzt spielen.
1: Das ist also Geburtstags- und Hochzeitsmusik gleichzeitig.
0: Ja.
1: Wünscht euch einen guten Start im Mittwoch-Argobilanz mit der Cher, die heute 80. Geburtstag feiert. Da ist sie mit

0: Guten Morgen.
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0: Ich höre die Argovia Morgenshow. Bereit für euch, der David Guetta, Teddy Swims und Tones and I'm.
2: Auch vor dem 9 Uhr noch der Hit.
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0: Und auch noch Limp Bizkit für einen guten Start in den Tag.
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0: Jetzt ist es 8:30 Uhr.
9: Ich bin Birgit Orgler. Guten Morgen.
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9: Für Paare, die nicht heiraten, sich rechtlich aber trotzdem absichern wollen, könnte schon bald ein neuer offizieller Beziehungsstatus eingeführt werden. Der sogenannte Pacte Civil de Solidarité. FDP-Ständerat Caroni fordert in einer parlamentarischen Initiative die Einführung des Pacte Civil in der Schweiz. Wie 20 Minuten schreibt, will die zuständige Kommission die Vernehmlassung dazu noch vor der Sommersession eröffnen. Die Schweizerische Sicherheitsuntersuchungsstelle kann den Absturz eines Kleinflugzeugs in Graubünden im letzten Jahr nur ungefähr rekonstruieren. Das Flugzeug wurde so stark zerstört, dass keine Flugwegaufzeichnungen sichergestellt werden konnten. Das Flugzeug sei deutlich überladen gewesen, die Unfallursache bleibe dennoch unklar. Beim Absturz starben 3 Personen. Der russische Präsident Wladimir Putin hat beim Treffen mit Chinas Staats- und Parteichef Xi Jinping die Bedeutung Russlands als verlässlichen Energielieferanten in Krisenzeiten hervorgehoben. Russland ist führender Energieexporteur für China. Xi erklärte, China unterstütze eine weitere Verlängerung des Vertrags über gute Nachbarschaft, Freundschaft und Zusammenarbeit mit Russland. Google bringt eigene KI-Brillen auf den Markt und macht damit dem Facebook-Konzern Meta Konkurrenz. Die Brillen mit Kamera und Lautsprechern sollen im Herbst erscheinen, teilt Google mit. Mit Hilfe von KI können Nutzer zum Beispiel Informationen zu ihrer Umgebung abrufen oder sich Nachrichten und Navigation direkt über die Brille anzeigen lassen.
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0: Grüßt euch, das Auto am 8.32 kann ich euch nur 2 Meldungen aus der Region Zürich. Geht 10 Minuten länger auf der A1 Richtung St. Gallen von Dietikon bis zum Gubrist und auf dem Westring abbremsen Richtung Basel zwischen Urdorf Süd und dem Limmentaler Kreuz. Gute Fahrt.
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2: Der Mittwoch bringt den Mix aus Sonne und Wolken. Stellenweise kann es mal regnen. Dazu sind lokal auch mal Blitz und Donner möglich. Es wird aber trotzdem recht mild, bis zu 20 Grad.
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2: Guten Morgen zusammen.
0: Guten Morgen.
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0: 23 von 9. Guten Morgen.
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0: 8.43 ist es. Guten Morgen, Argovialand.
1: Jetzt gerade im Soundtrack zum Leben der aktuelle Hit von Michael Schulte. Es hat einen Unfall gegeben in der Zentralschweiz A2 Richtung Luzern. Darum jetzt Stau zwischen der Raststätte Luzern-Neuenkirch und Emmen-Süd, da plus eine Viertelstunde. Und Stau hat es dann in der Region Zürich rund um den Gubrist, der längste auf der A1 Richtung St. Gallen, zwischen Dietikon und dem Gubrist, eine Viertelstunde, die er verliert.
0: Und der Mittwoch trocknet ab und der Tag durch uns dann nur noch selten regnen. Wenn es dann aber tut, kann es lokal auch mal blitzen und donnern. Es wird dann auch recht mild, es gibt bis zu 20 Grad. Yeah.

0: Sätze endlich passieren.
1: Irgendeinisch zwingen wir das Glück auf unsere Seite.
2: Dargo, wir morgen schon 10 vor 9. Morgen kann der FC Aarau in die Superliga aufsteigen im Barrage-Rückspiel gegen GC.
0: Aber man muss ja sagen, es läuft nicht nur der Barrage, es ist ja auch wieder Krümpel-Turniersaison bei vielen Vereinen und Firmen im Argovialand.
2: Und da gibt es natürlich ein grosses Unfallrisiko. Und zu was die warnt jetzt Argovia-Redaktorin Stefanie Weiss.
3: Jedes Jahr verletzen sich in der Schweiz 40'000 Leute beim Fußballspielen. Das kostet fast 200 Millionen pro Jahr, weil Fußballer nach Unfall rund 680'000 Tage beim Arbeiten fehlen. Dabei könnten viele Unfälle einfach verhindert werden, sagt Kaspar van de Ven von der SUVA.
4: Man sollte sich gut aufwärmen, richtige Schuhe anhaben, Scheinbeinschoner und halt eben auf Fairplay schauen.
3: Jeder dritte Unfall passiert nämlich durch ein Foul. Kommt dazu, an Krümpelturnier treffen die Spielende mit unterschiedlichem Fitnessniveau aufeinander.
4: Hier geht es halt häufig um Ehrgeiz oder um Emotionen. Und auch an Krümpelturnier will natürlich niemand verlieren. Problematisch wird es dann, wenn die Spielenden übermotiviert in Zweikämpfe gehen oder die körperlichen Unterschiede unterschätzen.
3: An Krümpelturnier gehört für viele ein Bier auf der Ersatzbank dazu. Heikel, sagt Kaspar van de Ven. Vor allem, weil Alkohol zur Selbstüberschätzung führt.
4: Die Reaktionsfähigkeit die geht zurück und man schätzt auch Risiken ganz anders ein.

0: Drum, wer spielt, sollte fit sein, konzentriert auf dem Platz und halt eben ohne Alkohol zu trinken und sich so selber und auch andere Mitspieler schützen.
1: Aber auch wer nüchtern, aufgewärmt und gut ausgerüstet auf dem Platz steht, ist nicht vor Verletzungen geschützt.
0: Schlussendlich, Fußball bleibt halt einfach ein intensiver Sport mit viel Dynamik und Emotionen. Und ein gewisses Risiko wird es wahrscheinlich immer geben. Ja. 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
13: Ich bin Birgit Orgler. Guten Morgen.
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13: Der tiefere Mehrwertsteuersatz für die Hotellerie soll bis Ende 2035 angewendet werden. Das hat die zuständige Nationalratskommission entschieden. Allerdings habe die Verlängerung zu einer kontroversen Debatte in der Kommission geführt. Die Beurteilungen über Berechtigung und Nutzen des reduzierten Mehrwertsteuersatzes seien in der Kommission stark auseinandergegangen. In Wohlen ist gestern Vormittag eine E-Scooter-Fahrerin nach einem Unfall mit einem Velofahrer geflüchtet. Bei der Kollision stürzte der 65-jährige Velofahrer und verletzte sich an den Beinen, wie die Kantonspolizei Aargau mitteilt. Er musste mit der Ambulanz ins Spital gebracht werden. Die unbekannte E-Scooter-Fahrerin fuhr nach kurzem Halt weiter. Ein mutmaßlicher Hundeentführer muss sich heute in Dietikon vor Gericht verantworten. Der 32-jährige Informatiker aus Norwegen soll im letzten Jahr mit einem Komplizen die Schoßhunde eines ehemaligen Lokalpolitikers gestohlen und einen Erpresserbrief hinterlassen haben. Der Entführer wurde anschließend am Flughafen verhaftet. Die kleinen Hunde überstanden die Entführung unbeschadet. Die US-Steuerbehörde darf keine früheren Steuererklärungen von Präsident Donald Trump mehr prüfen. Das geht aus einem juristischen Vergleich mit dem US-Justizministerium hervor. Trump hatte die Steuerbehörde auf mindestens 10 Milliarden Dollar Schadenersatz verklagt. Der nun auf ewig zugesicherte Prüfverzicht umfasst alle Kläger, zu denen auch die Söhne des Präsidenten Eric und Donald Trump Jr. gehören.
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14: Der Nikkei in Tokio schließt 1,3% im Minus und der geht noch die Devise. Ein Euro kostet 92 Rappen, ein US-Dollar 79 Rappen.
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1: Grüßt euch ins Auto am 2 ab 9. Es stockt nur in der Region Zürich. A1 Richtung St. Gallen, von Dietika bis zum Gubrist 20 Minuten plus und auf dem Westring Richtung Basel, von Urdorf Süd bis zum Limmataler Kreuz. Schweiz haben eine Viertelstunde länger.
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14: Der Mittwoch startet teilweise noch nass, der Tag durch uns aber nur noch selten regnen. Sonne und Wolken teilen sich den Platz, dazu um die 20 Grad.
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14: Ich wünsche euch einen guten Start.
1: Das wünsche ich euch auch. 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
1: Meine Kandidatin heute ist Belma Fustaufen. Guten Morgen.
2: Guten Morgen.
1: Und ich sage auch guten Morgen deiner besseren Hälfte. Du bist da dein Top-Fan Nummer 1 noch mit dabei.
3: Guten Morgen.
1: Freund oder Mann?
2: Mann.
1: Ah, Mann.
2: Okay. Der Vater von meinen zwei Kindern.
1: Oh, genau. Ein bisschen mentale Stütze im Hintergrund.
2: Ja, genau.
1: Ihr könnt jetzt 100 Franken abstauben, um zu posten. Könnt ihr das kleines Familienausflügel machen und 100 Stutz verprassen. Für das musst du 6 Fragen innerhalb von 20 Sekunden sinngemäß falsch beantworten, liebe Belma.
2: Mhm. Super.
1: Toi, toi, toi und mach alles falsch. Mit was tust du Zähne putzen?
2: WC-Bürste.
1: Falsch. Leben wir auf dem Mond?
2: Ja.
1: Falsch. Zu welchem Land gehört Sizilien?
2: Bosnien.
1: Falsch. Mit was ist es eine Suppe?
2: Gable.
1: Falsch, das Gegenteil von schwer.
2: Schwarz.
1: Falsch, eine Farbe im Aargauer Wappen.
2: Rot.
4: Yes!
2: Super!
1: Ja, ja, und der Mann im Hintergrund freut sich auch. Hey, jetzt kannst du posten.
3: Jawohl.
2: Super!
1: Ich würde sagen, dass sich der Mann jetzt anmeldet in der Radio Argovia App, dass er auch mal muss.
2: Genau, das machen wir.
1: Das Gleiche für euch, Argovilanz. Die nächsten 100 Stutz gibt es morgen am Morgen. Belma, gratuliere.
2: Juhu, danke.
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0: Kommen gut durch den Mittwoch.
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0: Jetzt gerade mit dem Stress und dem Cyan.
2: Auch mit dem Start Pink und ihre Tochter. Cover Me in Sunshine.
0: Und für einen guten Tag Verve Bittersweet Symphony.
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8: Kommen gut durch den Mittwoch. Es ist 10 Uhr.
9: Ich bin Piggy Dogler.
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9: Im Bundeshaus gibt es Streit um die Beratung des neuen EU-Vertragspakets. Mehrere Kommissionen des Nationalrats beanspruchen die Zuständigkeit für die Frage, ob die Verträge zusätzlich ein Ständemehr brauchen. Laut der Neuen Zürcher Zeitung gilt die Außenpolitische Kommission eher als europafreundlich, die Staatspolitische Kommission hingegen als kritisch. Nun muss das Büro des Nationalrats entscheiden. In Wohlen ist gestern Vormittag eine E-Scooter-Fahrerin nach einem Unfall mit einem Velofahrer geflüchtet. Bei der Kollision stürzte der 65-jährige Velofahrer und verletzte sich an den Beinen, wie die Kantonspolizei Aargau mitteilt. Er musste mit der Ambulanz ins Spital gebracht werden. Die unbekannte E-Scooter-Fahrerin fuhr nach kurzem Halt weiter. Die teuersten Autos fahren im Kanton Zug. Das zeigt das Autoranking der AXA. Der durchschnittliche Fahrzeugwert im Kanton Zug beträgt 65.500 Franken und liegt damit 35% über dem Schweizer Schnitt. Das diesjährige Autoranking zeigt zudem, Schweizerinnen und Schweizer setzen auf günstigere Autos als im Vorjahr und fahren ihre Fahrzeuge länger als früher.
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9: A1 Bern, Richtung St. Gallen, zwischen Dietika und dem Gubrestunnel stockender Verkehr und A3 Westring Zürich, Chur Richtung Basel, zwischen Urdorf Süd und dem Limmataler Kreuz stockender Verkehr.
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8: Heute gibt es einen Mix von Sonne und Wolken im Aargauland bei maximal 19 bis 20 Grad hier bei uns. Und spätestens morgen, da lockt sich dann der Sommer ein bei uns. Und zwar gibt es bis zu 25 Grad ganz viel Sonne und gegen das Wochenende sogar bis zu 30 Grad.
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8: Und mit euch einen guten Mittwoch.
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3: Wünschen euch einen guten Mittwoch. Jetzt haben wir es 11 Uhr.
4: Ich bin die Birgit Orgler.
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4: Es brauche neue juristische Modelle für partnerschaftliche Beziehungsformen. Das sagt Soziologin Katja Roos zur neuen Form Pax, die derzeit im Parlament diskutiert wird. Dabei handelt es sich um eine Zwischenstufe zwischen Konkubinat und Ehe. Partner könnten nicht automatisch erben, könnten einander aber bei Krankheit vertreten. Das Modell passe in die heutige Zeit, so Roos.
6: Also die wenig Abhängigkeiten schaffen zu anderen Personen. Das ist insbesondere gewünscht, aber sozusagen ein bisschen Abhängigkeit darf es dann doch sein.
4: Parteien, Verbände und Kantone sollen nächste Woche ihre Meinung zum neuen Partnerschaftsmodell abgeben. Die teuersten Autos fahren im Kanton Zug. Das zeigt das Autoranking der AXA. Der durchschnittliche Fahrzeugwert im Kanton Zug beträgt 65.500 Franken und liegt damit 35% über dem Schweizer Schnitt. Das diesjährige Autoranking zeigt zudem, Schweizerinnen und Schweizer setzen auf günstigere Autos als im Vorjahr und fahren ihre Fahrzeuge länger als früher. Kostete ein Auto in der Schweiz im Jahr 2024 durchschnittlich rund 50.000 Franken, waren es im vergangenen Jahr noch 48.000 Franken. Irans Revolutionsgarden drohen nach neuen Ultimaten von US-Präsident Donald Trump mit einer überregionalen Eskalation. Es werde schwere Angriffe an Orten geben, die bisher nicht erwartet würden, hieß es. US-Präsident Donald Trump hatte dem Iran zuletzt wieder mit Angriffen gedroht, nachdem die Verhandlungen über ein dauerhaftes Kriegsende ins Stocken geraten sind.
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4: A5 Biel, Richtung Solothurn. Zwischen Solothurn Ost und der Verzweigung Lutherbach hat Stau. A1 Bern, Richtung Zürich, zwischen Kriegstätten und der Verzweigung Lutherbach stockender Verkehr. A1 Bern, Richtung St. Gallen, zwischen Dietiken und dem Gubrisch-Tunnel stockender Verkehr. A3 Zürich, Richtung Chur. Im Kerenzerberg-Tunnel hat stockender Verkehr, es hat ein Bahnfahrzeug. Der rechte Fahrstreifen ist blockiert. Und A3 Westring Zürich, Chur, Richtung Basel zwischen Urdorf Süd und dem Limmataler Kreuz stockender Verkehr.
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3: Der Sommer sagt das erste Mal Hallo Argovialand. Heute gibt es einen Mix aus Sonne und Wolken bei maximal 19 bis 20 Grad. Aber ab morgen geht es los. Morgen dann 25 Grad gemeldet mit ganz viel Sonne. Und gegen das Wochenende sogar bis zu 30 Grad.
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3: Und ich wünsche euch einen guten Tag.

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0: Euch Mittwoch mit dem Soundtrack zum Leben. Schön, sind ihr da.
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2: Heute wird ein Weltstar 80 und das klingt eigentlich völlig absurd, wenn man sie so anschaut. Cher hat eine glatte Haut, einen straffen Body und Outfits, die provozieren. Botox und Schönheitsoperationen spielen dabei sicher keine kleine Rolle, aber Cher interessiert das herzlich wenig, was die Leute sagen. Mit 80 sind sie fertig mit erklären. Wenn sie sich ihre Muschi auf den Rücken möchte operieren lassen, dann geht das niemand etwas an. Und wenn die Leute sie wegen dem nicht mehr mögen, dann mein Gott, dann sind es halt so. Ihr seid es scheißegal, was die anderen sagen.
3: It's like, I don't give a shit what anybody else is doing.
2: Ihre Karriere fängt als eine Hälfte von Sonny und Cher an mit ihrem damaligen Ehemann, Sonny Bono. Anfangs der 80er hat sie die Musik kurz mal auf Eis gelegt und Hollywood erobert. Mit Mondsüchtig holt sie sich verdientermaßen einen Oscar. Und dann, Ende der 80er, gibt sie ein musikalisches Comeback. Mit If I Could Turn Back Time und der Schub-Schub-Song klingen ihr gerade zwei Welthits. Und in den 90ern erfindet sie gerade noch so einen neuen Pop-Sound. Wegen ihr wird der Autotune-Effekt populär. Ursprünglich wollte man damit in den Musikproduktionen die schiefen Töne korrigieren. Ihre Produzenten setzen den Effekt aber als Stilmittel ein und so tönt ihre tiefe, kräftige Stimme plötzlich wie aus einer anderen Sphäre. Happy Birthday, Cher, heute zum 80. Sie ist und bleibt einfach ein Original.

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7: Guten Mittag miteinander. Jetzt ist es 12 Uhr.
8: Ich bin Birgit Orgler.
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8: Der Allgäuer Verbraucherschutz zieht aus den letztjährigen Kontrollen eine gemischte Bilanz. Aus Hofstetter.
9: Zuerst einmal das Positive. Alle kontrollierten Weichkäse aus Aargauer Produktion sind einwandfrei gewesen. Und auch alle Proben von Süssmost und Obstwein haben das Lebensmittelgesetz eingehalten. In anderen Bereichen dagegen hat es schitter ausgesehen. Aus hygienischen Gründen hat das AVS letztes Jahr 13 Milchliefersperren aussprechen. Mehr als doppelt so viel wie vorletztes Jahr. Bei der Hälfte von 18 kontrollierten Kosmetikbetrieben hat der Nachweis gefällt, dass die gebrauchten Geräte wirklich eingesetzt werden dürfen. Drei Studios haben sogar Behandlungen angeboten, die nur Ärzte durchführen dürfen. Und komplett durchgefallen sind Campingfachgeschäfte. Alle 23 kontrollierten Läden im Aargau hatten WC-Chemikalien im Sortiment, die sie nicht hätten dürfen verkaufen.
8: Die Schweiz ist auf dem zweitletzten Platz bei der Tabakprävention in Europa. Das teilt die Arbeitsgemeinschaft Tabakprävention Schweiz mit. Noch schlechter platziert ist einzig Bosnien und Herzegowina. Die ersten drei Plätze belegen Irland, Großbritannien und die Niederlande. Defizite habe die Schweiz vor allem beim Werbeverbot. Die neue Partnerschaftsform Pax könnte vor allem für junge oder ältere Paare eine Chance sein. Das sagt der Ausserrhoder FDP-Ständerat Andrea Caroni, der die neue Form vorgeschlagen hat. Pax wäre eine Zwischenstufe zwischen Konkubinat und Ehe. Paare könnten ihr Zusammenleben rechtlich absichern, ohne alle Verpflichtungen einer Ehe einzugehen, so Caroni.
10: Sie könnten sich dann verbretten, sie müssen dann einen Viehstand leisten, ihre Wohnung wäre geschützt. Aber auf ein einfaches Jahr nur für die Beziehung und eben nicht lebenslang ausgeleitet in eine Ehe.
8: Parteien, Verbände und Kantone sollen nächste Woche ihre Meinung zum neuen Partnerschaftsmodell abgeben.
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8: A2 Luzern, Richtung Gotthard zwischen Wassen und Göschenen, 1 Kilometer Stau. A1 Bern, Richtung St. Gallen, zwischen Dietiken und dem Gubrisch-Tunnel stockender Verkehr. Und A3 Westring Zürich, Chur Richtung Basel, zwischen Urdorf Nord und dem Limmataler Kreuz, stockender Verkehr.
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11: Wir können uns auf einen doch recht schönen Nachmittag freuen. Sonne und Wolken wechseln sich ab. Temperaturen steigen noch ein bisschen an. So erwarten wir maximal 21 Grad. Und das wird meistens trocken bleiben. Und die Aussichten, die sind dann wirklich super. Ab morgen wird es wieder richtig warm. Jeden Tag ein bisschen wärmer und richtig schön sonnig. Perfekte Aussichten also fürs Pfingstwochenende.
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11: Ich wünsche einen guten Mittag. Schön, sind ihr da.
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Einer von den ganz grossen Klassikern, ein Hasen 85 und Take On Me. Perfekt zum Mittagspause so richtig geniessen. Ich wünsche euch recht einen guten, wenn es etwas gibt. Jetzt mit Michael Patrick Kelly im Ohr und The One. Schönen Mittwoch.

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8: Zusammen gehen wir durch den Mittag. Jetzt ist es 12:30.
9: Ich bin die Piggy Dogler.
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10: Die Schweiz ist auf dem zweitletzten Platz bei der Tabakprävention in Europa. Das teilt die Arbeitsgemeinschaft Tabakprävention Schweiz mit. Noch schlechter platziert ist einzig Bosnien und Herzegowina. Die ersten drei Plätze belegen Irland, Großbritannien und die Niederlande. Defizite habe die Schweiz vor allem beim Werbeverbot, beim Schutz vor politischer Einflussnahme der Tabakindustrie, bei der Regulierung neuer Nikotinprodukte sowie der Prävention. Irans Revolutionsgarden drohen nach neuen Ultimaten von US-Präsident Donald Trump mit einer überregionalen Eskalation. Es werde schwere Angriffe an Orten geben, die bisher nicht erwartet würden, hieß es. US-Präsident Donald Trump hatte dem Iran zuletzt wieder mit Angriffen gedroht, nachdem die Verhandlungen über ein dauerhaftes Kriegsende ins Stocken geraten sind. Der Aargauer Verbraucherschutz zieht aus den letztjährigen Kontrollen eine gemischte Bilanz. Aus Hofstetter.
11: Zuerst einmal das Positive. Alle kontrollierten Weichkäse aus Aargauer Produktion sind einwandfrei gewesen. Und auch alle Proben von Süßmost und Obstwein haben das Lebensmittelgesetz eingehalten. In anderen Bereichen dagegen hat es schitter ausgesehen. Aus hygienischen Gründen hat das AVS letztes Jahr 13 Milchliefersperren aussprechen. Mehr als doppelt so viel wie vorletztes Jahr. Bei der Hälfte von 18 kontrollierten Kosmetikbetrieben hat der Nachweis gefällt, dass die gebrauchten Geräte wirklich eingesetzt werden dürfen. Drei Studios haben sogar Behandlungen angeboten, die nur Ärzte dürften durchführen. Und komplett durchgefallen sind Campingfachgeschäfte. Alle 23 kontrollierten Läden im Aargau hatten WC-Chemikalien im Sortiment, die sie nicht hätten dürfen verkaufen.
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10: A2 Luzern, Richtung Gotthard zwischen Wassen und Göschenen, 1 Kilometer Stau. A1 Bern, Richtung St. Gallen, zwischen Dietiken und dem Gubrisch-Tunnel stockender Verkehr. Und A3 Westring Zürich, Chur Richtung Basel, zwischen Udorf Nord und dem Limmataler Kreuz, stockender Verkehr.
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8: Der Sonnenwolkenmix nehmen wir mit durch den Nachmittag. Es bleibt meistens trocken in den nächsten Stunden. Die Temperaturen pendeln sich bei 20, 21 Grad ein. Und dann haben wir herrliche Aussichten parat. Ab morgen Donnerstag wird es richtig schön sonnig. Morgen mit 23 Grad. Am Freitag und Pfingst Samstag steigt das Thermometer noch etwas weiter an. So erwarten wir am Freitag 26, am Samstag sogar 29 Grad und einen Haufen Sonne.
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1: Ich bin der Urs Hofstetter. Die Basler Verkehrsbetriebe BVB haben die Ausschreibung für 23 neue Tramli abgebrochen. Laut dem Kantonsblatt hat nur ein Hersteller ein Angebot eingereicht und dem sein Tramtyp schüttelt viel zu fest und sieht zu laut, so die BVB. Jetzt gibt es eine neue Ausschreibung. Und Herr und Frau Schweizer haben letztes Jahr billigere und ältere Autos gekauft als noch vorletztes Jahr. Mehr Occasionsfahrzeuge sind raus und weniger Neuwagen. Und die durchschnittlichen Fahrzeugpreise sind letztes Jahr das erste Mal seit manchem Jahr zurückgegangen, so der Versicherer AXA.
0: 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Direkt aus dem Börsenhandel von der Aargauischen Kantonalbank.
2: Zur Wochenmitte präsentiert sich der SMI leicht schwächer. Bis zur Mittagszeit geht er rund 0,5% nach. Neben den negativen Vorgaben aus Asien und aus den USA sorgen auch die weiter andauernden geopolitischen Spannungen und auch die steigenden Renditen der amerikanischen Staatsanleihen für die Zurückhaltung. Zu den prozentual grössten, aber weniger Gewinner im SMI gehört Logitech mit plus 1,3%. Der Computermäusehersteller wird an der kommenden GV eine Dividendenerhöhung von 10 Rappen auf 1,36 Franken vorschlagen. Aus dem breiten Markt kann sich Ypsomed aktuell über ein Kursplus von fast 9% freuen. Das Unternehmen hat die Anlegergemeinde mit starken Jahreszahlen überzogen. Und gut ankommt auch die angekündigte Verdoppelung der Dividenden. Miriam Mösch direkt aus dem Börsenhandel von der Aargauischen Kantonalbank.
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1: Ich bin Alena, ich bin Betreuerin in einem Lager für Kinder und Jugendliche mit Beeinträchtigung. Die meisten haben eigentlich Epilepsie. Ich finde es mega cool, dieses Lager zu machen, weil man halt jedes Jahr eigentlich die gleichen Kinder und Jugendlichen wieder trifft und sieht, wie sehr Freude sie haben am Programm, das wir organisieren. Und man kann halt auch sehen, wie sie sich weiterentwickeln. Und ja, ich finde es wirklich eine mega coole Sache.

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8: Starten gut in Nachmittag. Es ist eins.
9: Ich bin der Tim Jakob. Guten mit.
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9: Die Schweiz ist auf dem zweitletzten Platz bei der Tabakprävention in Europa. Das teilt die Arbeitsgemeinschaft Tabakprävention Schweiz mit. Noch schlechter platziert ist einzig Bosnien und Herzegowina. Die ersten drei Plätze belegen Irland, Großbritannien und die Niederlande. Defizite habe die Schweiz vor allem beim Werbeverbot. Der Aargauer Verbraucherschutz zieht von den letztjährigen Kontrollen eine gemischte Bilanz. Urs Hofstetter.
10: Zuerst einmal das Positive. Alle kontrollierten Weichkäse aus Aargauer Produktion sind einwandfrei gewesen. Und auch alle Proben von Süssmost und Obstwein haben das Lebensmittelgesetz eingehalten. In anderen Bereichen dagegen hat es schitter ausgesehen. Aus hygienischen Gründen hat das AVS letztes Jahr 13 Milchliefersperren aussprechen. Mehr als doppelt so viel wie vorletztes Jahr. Bei der Hälfte von 18 kontrollierten der Kosmetikbetrieb hat den Nachweis gefällt, dass die gebrauchten Geräte wirklich eingesetzt werden dürfen. Drei Studios haben sogar Behandlungen angeboten, die nur Ärzte durchführen dürfen. Und komplett durchgefallen sind Campingfachgeschäfte. Alle 23 kontrollierten Läden im Aargau hatten WC-Chemikalien im Sortiment, die sie nicht hätten dürfen verkaufen.
0: Sport.
9: Die Schweizer Eishockey-Nationalmannschaft trifft heute Nachmittag an der Weltmeisterschaft auf Österreich. Gegen den Nachbarn strebt die Schweiz den vierten Sieg im vierten Spiel an. Sportreporter Felix Haldimann.
11: Mit dem Spiel Schweiz gegen Österreich kommt zum unerwarteten Spitzenkampf um die Tabellenführung. Österreich hat, wie die Schweiz, nämlich bis jetzt alle Matches gewonnen, aber gegen deutlich schwächere Gegner. Darum ist die Schweiz auch klarer Favorit gegen Österreich. Der 6-1-Sieg vorgestern gegen den Rival Deutschland dürfte der Schweizer Nazi zusätzlichen Auftrieb geben. Los geht's in Zürich am 20 ab 4.
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9: Wir haben keine Meldungen für euch. Kommt gut, der Tivone Hivent und habt Sorge.
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8: Also mit 20 Grad geht es heute durch den Nachmittag. Das Gröbste dürfte durch sein, das heisst, es bleibt trocken und der Sonnenwolkenmix bleibt uns treu. Richtig schön wird es dann ab morgen und aufs Pfingstwochenende an. So klettern die Temperaturen bis auf fast 30 Grad und die Sonne pur ist angesagt.
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8: Schön, starten wir miteinander in den Nachmittag.
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Euch ein Start in Nachmittag. Schön machen wir miteinander hier mit Radio Argovia. Mit den besten Hits geht doch alles ein bisschen einfacher. Stefanie Heinzmann gibt es jetzt und In the End im Soundtrack zum Leben. Schönen Mittwoch allerseits.

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0: Klassiker hier im Soundcheck zum Leben. Schönen Mittwochnachmittag wünsche ich. Und jetzt gibt es gerade einen zum Mitsingen. Hecht und Mon Amour am Start.
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7: Habt einen schönen Nachmittag. Es ist 2.
8: Ich bin Tim Jakob. Guten Mittwoch.
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10: Der Bundesrat will Pflegeexpertinnen und Experten mehr Kompetenzen geben. Laut einer Mitteilung sollen Fachpersonen mit Masterabschluss künftig Aufgaben in der Grundversorgung übernehmen und Leistungen direkt über die Krankenkassen abrechnen können. Damit soll auch dem Hausärztemangel begegnet werden. Die Schweiz setzt die Reform des Asyl- und Migrationspakts der EU Mitte Juni teilweise um. Der Bundesrat hat die Anpassungen im Schweizer Recht gut geheißen. Der Pakt der Europäischen Union ziele darauf ab, die Kontrollen an den Außengrenzen der EU zu verstärken. Zudem soll innerhalb des Schengen-Raums verhindert werden, dass Migranten von einem europäischen Land ins nächste weiterziehen. Ein Erdbeben der Stärke 5,6 hat den Osten der Türkei erschüttert. Das Beben ereignete sich um 9 Uhr Ortszeit, wie die türkische Katastrophenschutzbehörde mitteilt. Bisher gibt es keine Meldungen über Schäden oder Verletzte. Die Geländeerkundungen vor Ort dauern jedoch noch an, teilen die Behörden mit.
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10: Die Schweizer Eishockey-Nationalmannschaft trifft heute Nachmittag an der Weltmeisterschaft auf Österreich. Gegen den Nachbarn strebt die Schweiz den 4. Sieg im 4. Spiel an. Sportreporter Felix Haldimann.
11: Mit dem Spiel Schweiz gegen Österreich kommt zum unerwarteten Spitzenkampf um die Tabellenführung. Österreich hat, wie die Schweiz, nämlich bis jetzt alle Matches gewonnen, aber gegen deutlich schwächere Gegner. Darum ist die Schweiz auch klarer Favorit gegen Österreich. Der 6-1-Sieg vorgestern gegen den Rival Deutschland dürfte der Schweizer Nazi zusätzlichen Auftrieb geben. Los geht's in Zürich am 20 ab 4.
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3: Wir haben keine Meldungen für euch. Kommt gut zu den Tivonen hinwend und habt Sorge.
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12: Von Regnen sollte es heute nicht mehr. Den Sonnenwolkenmix nehmen wir mit durch den Nachmittag und in Feierabend nie. Die Temperatur pendelt sich bei 20 Grad ein. Und dann haben wir super schöne Aussichten parat aufs Pfingstwochenende. Also schon ab morgen richtig schön sonnig. Und nachher eben Freitag und Samstag richtig warm. So erwarten wir am Samstag bis 29 Grad und Sonne pur.
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0: Mit guter Musik und noch besserer Laune durch den Nachmittag. Die behalten wir auch sehr gerne. Nico Santos parat nach dem 3 und Alltime High.
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0: Schönen Mittwochnachmittag. Es ist 3.
5: Ich bin der Tim Jakob. Guten Mittwoch.
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5: Pflegeexpertinnen und Experten mit Masterabschluss sollen künftig mehr Aufgaben in der Gesundheitsversorgung übernehmen. Der Bundesrat will dafür das Krankenversicherungsgesetz anpassen. Laut den Plänen könnten sogenannte Advanced Practice Nurses gewisse Leistungen direkt über die obligatorische Krankenpflegeversicherung abrechnen. Ziel ist es, Ärztinnen, Ärzte und Pflegeteams zu entlasten. Parallel dazu läuft im Parlament eine Revision des Gesundheitsberufegesetzes. Der Bundesrat plant zusätzliche Unterstützung für die Landwirtschaft. Ab 2028 sollen Bauernbetriebe zusätzlich 158 Millionen Franken Unterstützung erhalten. Der Bundesrat begründet dies mit neuen Handelsabkommen, bei denen oft Zugeständnisse im Agrarbereich nötig seien. Vorgesehen sind laut dem Bund unter anderem zinslose Darlehen für Investitionen sowie Gelder für Exportinitiativen. Die Schweiz setzt die Reform des Asyl- und Migrationspakts der EU Mitte Juni teilweise um. Der Bundesrat hat die Anpassungen im Schweizer Recht gut geheißen. Der Pakt der Europäischen Union ziele darauf ab, die Kontrollen an den Außengrenzen der EU zu verstärken. Zudem soll innerhalb des Schengen-Raums verhindert werden, dass Migranten von einem europäischen Land ins nächste weiterziehen. Im Libanon sind bei israelischen Luftangriffen mindestens 19 Menschen getötet und 32 Menschen verletzt worden. Unter den Todesopfern seien auch 3 Kinder, teilt das Gesundheitsministerium mit. Im Zuge des Iran-Kriegs kam es auch zwischen Israel und der Terrororganisation Hezbollah im Libanon erneut zum offenen Krieg. Seither sind im Libanon nach Behördenangaben bereits mehr als 3000 Menschen getötet worden.
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0: Das ist die Übersicht. Mitte Nachmittag mit den längsten Staumeldungen. Ein Plus von 10 Minuten oder mehr. In der Region Zürich auf der A1 Richtung St. Gallen klemmt es ab Dietike bis vorne zum Gubrist. Dort verlieren die 10 Minuten. Auf dem A3 Westring Richtung Zürich zwischen Uror Süd und dem Limmentaler Kreuz haben wir rund eine Viertelstunde länger im Moment. Und dann schon auf die Hauptstrasse. Dort stehen wir an wegen der Baustelle zwischen Unterseggetal und Würelingen bis zu 20 Minuten. So schläft es so weit, fahren gut.
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0: Mit ein bisschen Sonne, aber halt doch auch noch recht viel Wolken, geht es heute in Feuroben hin. Da dürfte es trocken bleiben. Aktuell meldet uns Rudistetten 19 Grad. Morgen und dann auch über das ganze Pfingstwochenende. Wochenende wird es von morgen an recht sonnig, schön und am Nachmittag warm. Also nicht nur warm, sondern schon wieder heiß. Am Wochenende erwarten wir bis 30 Grad.
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0: Ich freue mich sehr auf eine gute Zeit mit euch im weiteren Verlauf vom Nachmittag und dann starten wir zusammen in Feuroben. Die besten Hits am Start, jetzt gibt es einen Soundtrack zum Leben von Nico Santos.

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0: unterwegs durch den Nachmittag. Schön, kommen wir mit. Drei Spiele, drei Siege. Unsere Schweizer Eishockey-Nazi ist super gut in die Heim-WM gestartet. Und in guter Stunde steht dann das vierte Spiel auf dem Programm gegen unser Nachbarland, gegen Österreich. Unser Argovia-Sportreporter, der Felix Haldimann, hat bei den Nazi-Cracks einmal nachgefragt, wie sie sich eigentlich nach diesen strengen Match erholen und wie sie ihre knappe Freizeit aktuell nutzen.
1: Wenn man den Jungs zuhört, gibt es eigentlich nur etwas, was sie machen.
2: Brandy Dog spielen wir viel.
3: Brandy Dog.
4: Brandy Dog.
5: Brandy Dog.
1: Brandy Dog. Brandy Dog. Ein Brettspiel, ähnlich wie Eile mit Weile. Und das spielen fast alle. Der Wettbewerb ist dort einmal fast so gross wie auf dem Eis. So tönt es auf jeden Fall beim Sven André Ghetto.
6: Es ist immer ein bisschen eine Challenge rum. Auf jeden Fall, jeder will gleich gewinnen, aber es ist auch lustig.
1: Auch der Nino Niederreiter ist heiss drauf, beim Kartenspielen zu gewinnen.
7: Wir sind wirklich immer ein bisschen am Gamblen, was das anbelangt, bei Kartenspielen und so weiter und so fort. Und ich glaube, das ist wirklich auch schön, dass du wirklich ein bisschen so eine Bubble-Zeit hast.
1: Der Captain Roman Josi gehört auch zu denen, die gerne Spiele spielt. Er freut sich aber auch auf seine Frau und die Kinder.
8: Wir sind viel zusammen im Team. Wir unternehmen viel zusammen. Wir spielen Kartenspielen oder spielen Brandy Dogs spielen wir viel. Und so Sachen. Und dann, die Familie kommt während der WM und dann sich Zeit mit Familie und Freunden verbringen.
1: Neben dem Kartenspielen oder der Familie gehört für viele Nazi-Spieler das gemeinsame Essen dazu. Der Pio Sutter freut sich besonders darauf. Er hat auch schon das ein oder andere Lokal rausgesucht.
9: Ich bin jetzt noch nicht so viele Tage hier in Zürich, wir waren lange vorbereitet, sind wir auch weg. Wir haben schon so ein, zwei Reste, die ich gerne abklappen will.
1: Vielleicht sehen wir den Pio Sutter und andere Nazi-Spieler schon beim nächsten Znacht.
0: Ja, aber jetzt ist es erstmal fertig. Brandy Dog und Karten gespielt. Als Essen denkt auch niemand, dieser kein Nazi ist, wieder voll fokussiert. Am 20.04. geht es los mit dem Spiel gegen Österreich. Radio Argovia behaltet euch auf jeden Fall auf dem Laufenden. Und mit dem Sieg dürfen die Schweizer ziemlich sicher schon langsam anfangen, den Viertelfinal planen.
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0: Einfach eine coole neue Nummer vom Bajida Hausbau. Schönen Nachmittag.
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0: Und dann machen wir auch gerne weiter vor dem Vieri mit einem anderen Arguia-Fest-Eck. Auch er kommt aufs Bierfeld Anfang September. Ray Dalton mit dabei, sowie der Baschi und Blood Running. Freut euch auf den Robin Schulz, Dennis Lloyd und Young Right Now vor dem Vieri. Und Frauen. Frauenpower von der Rihanna gibt's. Only girl in the world.
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0: Kurzes Update von unterwegs um 3:30. In der Region Zürich stehen wir noch an. Auf der A1 Richtung St. Gallen. Ab Dietikon bis Führer zu der Röhre haben wir 10 Minuten länger. Auf dem Westring Richtung Zürich klemmt es ab Urdorf Süd bis ins Limmataler Kreuz. Ein Plus von einer Viertelstunde. Dort hat es einen Unfall gegeben. So schläft es soweit. Fahren gut.
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0: Mittag mit ein paar Sonnenstrahlen und den besten Hits. Bei Argovia jetzt gerade Lady Gaga, Bruno Mars und I With A Smile.
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0: Heute ist der Mittwoch. Schön hören der Radio Argovia am 20. Mai. Einen schönen Tag zum Geburtstag feiern. Happy Birthday, wenn ihr dazugehört. Ihr feiert mit einem riesengroßen Superstar, der heute 80 wird. Und eine Frau, die über 6 Jahrzehnte Hits in den Charts hat. Wahnsinn, oder?
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4: Heute wird ein Weltstar 80 und das klingt eigentlich völlig absurd, wenn man sie so anschaut. Cher hat eine glatte Haut, einen straffen Body und Outfits, die provozieren. Botox und Schönheitsoperationen spielen dabei sicher keine kleine Rolle, aber Cher interessiert das herzlich wenig, was die Leute sagen. Mit 80 sind sie fertig mit erklären.
5: If I want to put my on my back,
4: wenn sie sich ihre Muschi auf den Rücken möchte operieren lassen, dann geht das niemand etwas an. Und wenn die Leute sie wegen dem nicht mehr mögen, dann mein Gott, dann sind es halt so. Ihr seid scheißegal, was die anderen sagen.
5: Like, I don't give a what anybody else is doing.
4: Ihre Karriere fängt als eine Hälfte von Sonny und Cher an mit ihrem damaligen Ehemann, Sonny Bono. Anfangs der 80er hat sie die Musik kurz mal auf Eis gelegt und Hollywood erobert. Mit Mondsüchtig holt sie sich verdientermaßen einen Oscar. Und dann, Ende der 80er, gibt sie ein musikalisches Comeback. Mit If I Could Turn Back Time und der Schub-Schub-Song klingen ihr gerade zwei Welthits. Und in den 90er erfindet sie gerade noch so einen neuen Pop-Sound. Wegen ihr wird der Autotune-Effekt populär. Ursprünglich haben wir damit in den Musikproduktionen die schiefen Töne korrigieren. Ihre Produzenten setzen den Effekt aber als Stilmittel ein und so tönt ihre tiefe, kräftige Stimme plötzlich wie aus einer anderen Sphäre. Happy Birthday, Cher, heute zum 80. Sie ist und bleibt einfach ein Original.

0: Nachmittag bei Argovia tönt nach dem 4 so. Ray und Where's My Husband ist parat für euch.
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0: Der Nachmittag bei uns. Jetzt ist es 4
4: Uhr. Ich bin der Tim Jakob. Guten Mittwoch.
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4: Der Bundesrat will mit der Reform AHV 2030 die Zahl der Frühpensionierungen senken und so die Altersvorsorge entlasten. Gleichzeitig soll das Arbeiten über das Rentenalter hinaus attraktiver werden und Beitragslücken geschlossen werden, erklärt Bundesrätin Elisabeth Bumm-Schneider.
6: Eine wichtige Maßnahme besteht darin, Kranken- und Unfalltagegelder AHV-pflichtig zu machen. So will der Bundesrat verhindern, dass Erwerbstätige bei längerer Krankheit später eine Rentenlücke haben.
4: Die Reform soll bis 2040 zusätzliche Einnahmen von rund 600 Millionen Franken pro Jahr bringen. Die Vorschläge gehen nun in Vernehmlassung. Ein 17-jähriger TÜV-Fahrer hat sich vergangene Nacht im Aargau eine Verfolgungsjagd mit der Polizei geliefert. Laut der Aargauer Zeitung flüchtete der Teenager ab Bruck mit hohem Tempo in Richtung Heitersberg. Später traf eine andere Polizeipatrouille den 17-Jährigen in seiner Wohnortregion Spreitenbach an. Der Teenager wurde seiner Mutter übergeben, der TÜV sichergestellt.
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4: Die Fußballnationalmannschaft habe für die kommende WM in Nordamerika Großes vor. Das sagt Nazi-Trainer Murat Yakin. Das 26-köpfige Kader steht fest. Murat Yakin setzt auf Routine. 18 von 26 Spielern haben bereits WM-Erfahrung. Gleichzeitig sollen auch junge Spieler eine Chance bekommen, sagt Yakin.
7: Wir wollten auf Bewerter setzen, Spieler, die das jetzt auch verdient haben. Also es gab verschiedene Kriterien. Einerseits, die jetzt auch an der Qualifikation dabei waren. Leistungsorientiert, auch das Momentum. Es sind junge Spieler, die sehr viel Potenzial haben.
4: Das erste Spiel bestreitet die Schweiz am 13. Juni in den USA gegen Katar.
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0: Nach der Vierne habe ich euch hier die längsten Staumeldungen parat. Das heisst, all die mit einem Plus von 10 Minuten oder mehr anstehen in der Region Solothurn auf der A1 Richtung Zürich. Ab Kriegstätte bis in Verzweigung Herkingen immer mal wieder Stop and Go. Dort verlieren ihr die 10 Minuten. In der Region Zürich beim Gubrist klemmt es auf der A1 Richtung St. Gallen. Zwischen und im Tunnel ebenfalls ein Plus von 10 Minuten. Eine Viertelstunde länger auf dem A3 Westring Richtung Zürich zwischen Urdorf Süd und dem Limmentaler Kreuz. Dort hat es heute Nachmittag einen Unfall gegeben. So schläft es soweit noch. Fahren gut.
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0: Mit Sonne, aber halt doch auch noch recht vielen Wolken, geht es hier Richtung Feuerobet. Zeinigen im unteren Fricktal messen wir im Moment 19 Grad. Morgen und dann auch über die ganzen Pfingsttage wird es von morgen an immer schon recht sonnig, schön und am Nachmittag warm. Am Wochenende erwarten wir bis 30 Grad.
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0: Geht es echt im vierten Spiel, der vierte Sieg? Das hoffen wir doch ganz fest. Unsere Schweizer Eishockey-Nazi spielt an der WM abends 20 ab 4 gegen Österreich. Da behalte ich euch gerne ein Auge drauf und habe euch natürlich den Soundtrack zum Leben parat. Jetzt gerade, wie versprochen, Dre.
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0: Mit dem Klassiker da von Bruce Springsteen gehen wir miteinander durch den Nachmittag im Feuer oben entgegen. Und Achtung, wenn ihr gerade auf der Autobahn A1 Richtung Zürich unterwegs sind, zwischen Magenwil und der Verzweigung Bierfelder, liegen irgendwelche Gegenstände auf der Überholspur. Also Achtung auf der A1 Richtung Zürich, zwischen Magenwil und der Verzweigung Bierfeld, hat es Gegenstände auf der Überholspur. 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
0: Mit ein bisschen Glück gönnt ihr bei uns nämlich eine Solaranlage mit Batteriespeicher im Wert von bis zu 40'000 Franken. 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
1: Der Mittwoch bei Argovia. Miteinander gehen wir durch den Nachmittag im Feuroben entgegen. Und mit der besten Aussicht in Argovia-Land haben wir gerade eine Durchstrecke hinter uns, was die Sonne anbelangt. Aber jetzt kommt sie in voller Wucht zurück. Ab morgen richtig schönes Wetter und es wird richtig warm. Am Pfingstwochenende bis 30 Grad kann man schon mal das Badzeug vorholen. Schönen Nachmittag euch.
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0: unterwegs Richtung Führhoben.
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0: Da freuen wir uns auf die Hymne. Von der Eishockey WM passt gerade die Schweiz. Hat gerade 2-0 geschossen gegen Österreich gesehen. Juhu, weiter so. Taylor Swift bringt uns Richtung Führhoben mit Anti-Hero. Florida am Start und Ride Round.
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3: Schönen guten Nachmittag, es ist 16:30 Uhr.
8: Ich bin der Tim Jakob. Einen guten Mittwoch.
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8: Mit der Reform AHV 2030 will der Bundesrat weniger Frühpensionierungen erreichen. Geplant ist unter anderem, das Mindestalter für den vorzeitigen Bezug der Pensionskassenrente schrittweise von 58 auf 63 Jahre anzuheben. Ziel ist es, mehr Menschen länger im Arbeitsmarkt zu halten und die AHV finanziell zu entlasten. Das ordentliche Rentenalter 65 bleibt jedoch unverändert. Die Schweiz ist laut dem Bundesamt für Gesundheit auf Ebola-Fälle vorbereitet. Doch es gebe keine Pandemiegefahr, heißt es von der Weltgesundheitsorganisation. In der Demokratischen Republik Kongo und Uganda gibt es inzwischen mehr als 130 vermutete Ebola-Todesfälle.
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8: Die Schweizer Fußballnationalmannschaft habe für die kommende WM in Nordamerika Großes vor. Das sagt Nazi-Trainer Murat Yakin. Der 26-köpfige Kader steht fest. Murat Yakin setzt auf Routine. 18 von 26 Spielern haben bereits WM-Erfahrung. Gleichzeitig sollen auch junge Spieler eine Chance bekommen, sagt Yakin.
9: Wir wollten auf Bewerters setzen, Spieler, die das jetzt auch verdient haben. Also es gab verschiedene Kriterien. Einerseits, die jetzt auch an der Qualifikation dabei waren. Leistungsorientiert, auch das Momentum. Es sind junge Spieler, die sehr viel Potenzial haben.
8: Das erste Spiel bestreitet die Schweiz dann am 13. Juni in den USA gegen Katar.
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3: Das Wichtigste von unterwegs. Zuerst einmal Achtung auf der A1 Richtung Zürich. Zwischen Megenwil und der Verzweigung Bierfeld sollte es anscheinend immer noch Gegenstände auf der Überholspur haben. Achtung auf der A1. Fahrt Richtung Zürich zwischen Megenwil und der Verzweigung Bierfeld. Dann stockt es in der Region Solothurn auf der A1 Richtung Zürich. Ab Kriegstätten bis in die Verzweigung Herkingen verlieren alles in allem rund eine Viertelstunde. In der Region Basel auf der A2 Richtung Basel klemmt es ab dem Schweizer Hallentunnel bis zum Schwarzwaldtunnel ein Plus von 10 Minuten dort. Auf der A2 Richtung Luzern klemmt es zwischen Basel-Breite und dem Tunnel Schweizer Halle. Auch dort haben wir 10 Minuten länger. In der Region Zürich um den Gubrist herum A1 Richtung St. Gallen zwischen Dietikon und dem Gubrist plus 10. Auf dem A3 Westring Richtung Zürich zwischen Urach Süd und dem Limmentaler Kreuz plus 15 Minuten. Und dann stehen wir noch am Grenzübergang Koblenz. Und zwar von Felsenau her haben wir aktuell rund 10 Minuten länger. Viel Geduld, überall was läuft, eine gute Fahrt.
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3: Das gibt einen freundlichen Start in Mittwoch für oben mit Sonne gemischt. Mit ein paar Wolken dürfte trocken bleiben. Das Holzig messen wir im Moment 19 Grad. Und dann morgen und auch über die ganzen Pfingsttage wird es gerade von morgen an recht sonnig. Schön und vor allem warm am Nachmittag. Am Wochenende erwarten wir bis 30 Grad.
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3: Freue mich sehr, gehen wir zusammen richtig für oben.
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0: Ja, bis jetzt macht es so richtig, richtig Freude, die Schweizer Eishockey-Nazi an der Heim-WM zu verfolgen.
1: Keine Komponist, keine Schweizerei!
0: 3-1 gegen die USA, 4-1 gegen Lettland, 6-1 gegen Deutschland. Eine Bilanz, die sich definitiv sehen lässt. Und jetzt spielen sie ja heute im vierten Spiel gegen Österreich. Da läuft immer noch das erste Drittel. Und Achtung, mittlerweile steht schon 3-0 für unsere Schweizer Nazi. Ja, wir träumen gross. Und wenn es heute einen weiteren Sieg gibt, dann kann man, glaube ich, langsam aber sicher im Viertelfinale so ein bisschen anfangen planen. Aber eben, alles der Reihe nach, läuft ja aktuell wirklich erst das erste Drittel. Radio Argovia bleibt auch für euch am Böck und ich bringe euch gerne da oben ein bisschen näher, jetzt mit dem Soundtrack zum Leben von Miles Smith, Stargazing.

Komm, mach mir das Mikrofon auf. Tschäder jetzt wieder. Geht nochmal ein Gut für die Schweizer Nazi an der Eishockey-Heim-WM gegen Österreich. Mittlerweile 4-0. Schönen Mittwoch.

0: starten in den Feuerabend. Mit dem Hit hier, David Guetta, Teddy Swims, Tones and I, Gam Gam Gam.
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3: Miteinander starten wir jetzt in Mittwoch oben. Punkt 5.
4: Ich bin der Tim Jakob. Guten Mittwoch.
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5: Der Bundesrat will mit der AHV-Reform 2030 die Altersvorsorge langfristig stabilisieren. So sollen etwa Frühpensionierungen schwieriger und längeres Arbeiten attraktiver werden. Zudem soll auch die Umgehung von Sozialabgaben bekämpft werden, sagt Bundesrätin Elisabeth Bohm-Schneider.
6: Heute zahlen einige Unternehmen ihren angestellten Aktionärinnen und Aktionären anstelle eines Gehalts überproportionale Dividenden aus, damit sie keine Sozialabgaben leisten müssen. Deshalb sollen überhöhte Dividenden beitragspflichtig werden.
5: Die Reform soll bis 2040 zusätzliche Einnahmen von rund 600 Millionen Franken pro Jahr einbringen. Die ehemalige Aarauer Traditionsfirma Hans Hassler AG ist pleite. Wie der Blick berichtet, hat die Firma an ihrem heutigen Hauptsitz im Kanton Zug Konkurs angemeldet. Rund 80 Mitarbeitende wurden heute per Sofort entlassen. Die auf Bodenbeläge und Vorhänge spezialisierte Hans Hassler AG prägte jahrzehntelang die Aarauer Gewerbegeschichte mit. Am früheren Hauptsitz an der Casinostraße prangt noch immer groß der Hassler-Schriftzug. Ein 17-jähriger TÜV-Fahrer hat sich vergangene Nacht im Aargau eine Verfolgungsjagd mit der Polizei geliefert. Laut der Aargauer Zeitung flüchtete der Teenager ab Bruck mit hohem Tempo in Richtung Heitersberg. Später traf eine andere Polizeipatrouille den 17-Jährigen in seiner Wohnortregion Spreitenbach an. Der Teenager wurde seiner Mutter übergeben, der TÜV sichergestellt.
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3: Miriam Oesch, hat sich der SMI heute von der Minus- in die Pluszone bringen?
7: Das stimmt. Nachdem sich der SMI über weite Strecken im Minus präsentiert hat, haben sich die Anleger kurz nach der Firma doch noch in Kauflaune zeigen. So ist Plus im SMI momentan 50 Punkte oder 0,4%. ABB hat von Logitech den Platz 1 im SMI übernommen. Das mit plus 2,5%. ABB bekommt Rückenwind von einer Kurszielerhöhung. Ebenfalls dank einem positiven Analystenkommentar steigen die Aktien vom Flughafen Zürich um fast 3% an. Am Tag vor der Bekanntgabe der Erstquartalszahlen gehören Swiss Life Aktien noch zu den paar wenigen Verlierern im SMI. Das mit minus 0,4%. Von der mündrigen Zahlenpräsentation geht der Markt aus, dass Swiss Life wird das Wachstum bei den Bruttoprämien wie auch bei den Gebühreneinnahmen verkünden.
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3: Damit ihr möglichst gut planen könnt, die längsten Staumeldungen jetzt mit einem Plus von 10 Minuten oder mehr, fangen wir an von Zürich her in Aargau rein, auf der A1 Richtung Bern ab Dietike bis Aarau Ost immer mal wieder Stop and Go. Alles in allem haben wir eine Viertelstunde länger. Dann klemmt es beim Gubrist Richtung St. Gallen ab Dietike bis Führer zu der Röhre 10 Minuten und auf dem A3 Westring Richtung Zürich. Zwischen Urdorf Süd und dem Limmentaler Kreuz ein Plus von einer Viertelstunde. Anstatt der Region Basel, A2 Richtung Basel, zwischen dem Schweizerhalle und dem Schwarzwaldtunnel verlieren der 10 Minuten. In der Region Solothurn klemmt es auf der A1 Richtung Zürich, zwischen Kriegstetten und der Verzweigung Herkingen, alles in allem eine Viertelstunde länger. Dann noch schnell auf die Hauptstrasse, überall ein Plus von 10 Minuten, von Rupperswil her auf Wildecki, am Grenzübergang Koblenz von Felsenau her, Eingangslauf von Burg von Sisslen her und von Olden her Richtung Arbig. Das wäre es für den Moment. Die ganze Übersicht, wie immer aktualisiert in der Radio Argovia App. Kommen gut heim.
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3: Mit angenehmen 20 Grad starten wir das Gäbisdorf und an vielen anderen Orten im Argovia-Land in Feuroben. Hier dazu noch ein paar Sonnenstrahlen gemischt mit Wolken dürfte an den meisten Orten trocken bleiben. Und die Aussichten nachher einfach nur herrlich. Ab morgen richtig schönes Wetter. Wetter das ganze Pfingstwochenende. Auch da wird es warm, morgen so um die 24 Grad. Nachher geht es stetig aufwärts und so erwarten wir Samstag, Sonntag um die 30 Grad.
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3: Und da wünsche ich allerseits einen guten Start in Feierabend. Nach dem ersten Drittel liegt ja unsere Schweizer Eishockey-Nazi mit 14-0 in Führung gegen Österreich. Da geht es jetzt dann gerade weiter mit dem zweiten Drittel. Ich behalte euch ein Auge drauf und spiele euch natürlich den Soundtrack zum Leben. Jetzt wie versprochen von David Guetta, Terry Swims, Jones and I.

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zweite Drittel läuft an der Eishockey WM zwischen der Schweiz und Österreich. Und in dem zweiten Drittel hat es bis jetzt noch kein Goal gegeben, aber die Schweizer führen nach dem ersten Drittel immer noch mit 4.

0: Eishockey, wie im eigenen Land. Da spielt es gegen Österreich heute Nachmittag und da steht es im zweiten Drittel mittlerweile 6:0.
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0: So haben wir es gerne. Und richtig gerne haben wir auch ihn, den Michael Schulte, im Soundtrack zum Leben, 5 AM vor um 6. Hey, heute gibt es In My Mind, von euch Ohren. Und ein Klassiker darf selbstverständlich auch nicht fehlen. Fly Away vom Lenny Kravitz parat.
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2: Das Bruck brechen Unbekannte in ein Elektronikgeschäft ein und richten riesigen Schaden an. Außerdem haben letztes Jahr deutlich mehr Aargauer Milchproduzenten eine Liefersperre aufgebrummt bekommen. Gibt es ein Hygieneproblem auf den Bauernhöfen? Und in Herkingen hat man letzte Nacht eine neue Velo- und Fußgängerbrücke über die A1 eingehoben. Dafür ist sogar die ganze A1 gesperrt worden.
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0: Kommen gut in Feuerwehr. Jetzt ist es 17:30.
7: Guten Abend, ich bin Tim Jakob.
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7: Mit der Reform AHV 2030 will der Bundesrat weniger Frühpensionierungen erreichen. Geplant ist unter anderem, das Mindestalter für den vorzeitigen Bezug der Pensionskassenrente schrittweise von 58 auf 63 Jahre anzuheben. Ziel ist es, mehr Menschen länger im Arbeitsmarkt zu halten und die AHV finanziell zu entlasten. Das ordentliche Rentenalter 65 bleibt jedoch unverändert. Die Schweiz ist laut dem Bundesamt für Gesundheit auf Ebola-Fälle vorbereitet. Doch es gebe keine Pandemiegefahr, heißt es von der Weltgesundheitsorganisation. In der Demokratischen Republik Kongo und Uganda gibt es inzwischen mehr als 130 vermutete Ebola-Todesfälle. Die Rettungskräfte im Wallis sind für ihren Einsatz bei der Brandkatastrophe von Gromontana ausgezeichnet worden. Die kantonale Rettungsorganisation erhielt in London den Preis für die Such- und Rettungsmission des Jahres. Laut Mitteilung würdigt die Auszeichnung vor allem die Zusammenarbeit zwischen Rettungsdiensten, Sicherheitskräften und Spitälern.
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7: Die Schweizer Fußballnationalmannschaft habe für die kommende WM in Nordamerika Großes vor. Das sagt Nazi-Trainer Murat Yakin. Der 26-köpfige Kader steht fest. Murat Yakin setzt auf Routine. 18 von 26 Spielern haben bereits WM-Erfahrung. Gleichzeitig sollen auch junge Spieler eine Chance bekommen, sagt Yakin.
8: Wir wollten auf Bewährtes setzen, Spieler, die das jetzt auch verdient haben. Also es gab verschiedene Kriterien. Einerseits, die jetzt auch an der Qualifikation dabei waren. Leistungsorientiert, auch das Momentum. Es sind junge Spieler, die sehr viel Potenzial haben.
7: Das erste Spiel bestreitet die Schweiz dann am 13. Juni in den USA gegen Katar.
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0: Kurz vor Handelsschluss steht der SMI heute 0,77% im Plus. Zu den Devisen, 1 Euro gibt es für 91 Rappen, 1 US-Dollar bekommen wir im Moment für 78 Rappen.
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0: Viel Geduld, wenn ihr am Heimfahren seid, dann kommen die längsten Staumeldungen mit einem Plus ab 10 Minuten. Von Zürich her in Aargau rein verliert ihr aktuell rund 20 Minuten auf der A1 Richtung Bern, ab Dietikon bis Aarau-Ost immer wieder Stop and Go. Richtung St. Gallen zu klemmt es zwischen Dietikon und dem Tunnel mit einem Plus von 10 Minuten und auf dem Westring anstehen Richtung Zürich. Zwischen Urdorf Süd und dem Limmentaler Kreuz verliert ihr eine Viertelstunde. Dann in der Region Basel klemmt es wegen der Baustelle auf der A2 Richtung Basel zwischen dem Schweizerhalle und dem Schwarzwaldtunnel kommt eine Viertelstunde oben drauf. In der Region Solothurn ebenfalls ein Plus von einer Viertelstunde auf der A1 Richtung Zürich ab Kriegstätte bis in die Verzweigung Herkingen. Das sind die längsten Staumeldungen von der Autobahn. Dann schnell auf die Hauptstrasse. Hier brauchen wir von Holderbank und Rupperswil her auf Wildegg eine gute 10 Minuten länger. Von Entfelden her Richtung Autobahneinfahrt Aarau West eine Viertelstunde. Am Grenzübergang Koblenz von Felsenau her gute 10 Minuten. Und von Olten her Richtung Arbig ein Plus von einer Viertelstunde. Ich wünsche euch viel Geduld. Kommt gleich und gut heim.
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0: Mit 19 Grad Zion starten wir jetzt gerade in Feuroben hier. Da oben doch noch recht sonnig, meistens trocken in der Nacht, dann klar. Und morgen starten wir schon mit viel Sonne. Und die bringt uns am Nachmittag bis 24 Grad. Und gute Aussichten dann auch fürs Pfingstwochenende. Samstag, Sonntag gibt es bis 30 Grad.
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0: Martin Führerbe, schön machen wir mit Radio Argovia. Und während wir gerade noch mit der Schweizer Eishockey-Nazi an der Heim-WM gegen Österreich mitfiebern, 7:0 steht es übrigens nach dem zweiten Drittel, wo jetzt gerade fertig ist, geht schon ein bisschen mehr als 3 Wochen die Fußball-WM in Nordamerika los. Seit heute steht 26-köpfige Kader von der Schweizer Nazi fest und der Trainer, der Murat Yakin, der hat mit seinem Team Grosses vor. Argovia-Redaktorin Stefanie Weiss.
1: Das sollte die beste WM von der Schweizer Nazi werden, sagt der Nazi-Trainer Murat Yakin. Bis jetzt hat es im Achtelfinal immer Endstation geheissen. Diese WM will man einen neuen Meilenstein erreichen.
2: Wir haben was groß vor. Die Erwartung ist riesig natürlich. Der im Kader mit den Spielern, die wir zur Verfügung haben, ich glaube, das Beste, wie wir es schon erwähnt haben, die beste WM von einem Schweizer Team zu spielen, gehört auch die besten Spieler im Kader.
1: Die Schweizer Nazi bringt viel Erfahrung mit. 18 von 26 haben schon an einer WM gespielt. Gleichzeitig wird man auch jungen Spielern eine Chance geben. Genau das ist die Erfolgsformel für den Murat Yakin.
2: Wir wollten auf Bewährtes setzen. Spieler, die das jetzt auch verdient haben. Also es gab verschiedene Kriterien. Einerseits, die jetzt auch an der Qualifikation dabei waren. Leistungsorientiert, auch das Momentum. Es sind junge Spieler, die sehr viel Potenzial haben.
1: Ab Montag ist Nazi im Trainingscamp St. Gallen. Anfang Juni geht es dann weiter in die USA, genau gesagt auf San Diego. Mit dem anderen Klima trifft man auch auf andere Tiere. Zum Beispiel Klapperschlangen, die sich neben dem Feld verstecken können. Das nimmt Murat Yakin aber ganz locker.
2: Nein, ich glaube, da haben wir jemanden, der bissiger ist. Das ist unser Materialwart, der Roger Kaspar. Der guckt dann schon, dass kein Ball verloren geht.
1: Für die Schweiz ist der WM-Auftakt am 13. Juni. In den USA spielen sie gegen Katar.
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0: zur Feierabend bei uns wie immer mit den besten Hits. Und jetzt gibt es einen neuen für euch auf die Ohren.
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1: Und wir spielen auch Harry Styles, American Girls.

0: dafür oben. Yeah. Mit Argovia tönt es so. Noemi Besa, jetzt gehen wir um 6 Uhr und hear me.
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3: Das ist die Pyrobic Show am Mittwoch, es ist 6 Uhr.
4: Guten Abend, ich bin der Tim Jakob.
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4: 16 Monatslöhne für einen entlassenen Militärdozenten. Das muss das Verteidigungsdepartement VBS bezahlen, hat das Bundesverwaltungsgericht entschieden. Nach über 25 Jahren löste das VBS den Arbeitsvertrag des 63-Jährigen auf, nachdem es zu Kritik an seiner Arbeit gekommen war. Laut dem Gericht hätte ihm jedoch eine Chance gegeben werden müssen, seine Leistungen zu verbessern. Die Rettungskräfte im Wallis sind für ihren Einsatz bei der Brandkatastrophe von Gomontana ausgezeichnet worden. Die kantonale Rettungsorganisation erhielt in London den Preis für die Such- und Rettungsmission des Jahres. Laut Mitteilung würdigt die Auszeichnung vor allem die Zusammenarbeit zwischen Rettungsdiensten, Sicherheitskräften und Spitälern. Vergeben wird der Preis jährlich von einem britischen Fachmagazin und einem Institut. Die ehemalige Aarauer Traditionsfirma Hans Hassler AG ist pleite. Wie der Blick berichtet, hat die Firma an ihrem heutigen Hauptsitz im Kanton Zug Konkurs angemeldet. Rund 80 Mitarbeitende wurden heute per Sofort entlassen. Die auf Bodenbeläge und Vorhänge spezialisierte Hans Hassler AG prägte jahrzehntelang die Aarauer Gewerbegeschichte mit. Am früheren Hauptsitz an der Casinostraße prangt noch immer groß der Hassler-Schriftzug. Deutsche Behörden haben in München zwei mutmaßliche chinesische Spione festgenommen. Laut den deutschen Behörden soll das Ehepaar gezielt Kontakt zu Forschenden aus den Bereichen KI, Informatik und Luftfahrt gesucht haben. Die Ermittler werfen den Verdächtigen vor, Informationen für einen chinesischen Geheimdienst gesammelt zu haben.
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3: Die längsten Staumeldungen müssen wir plus von 10 Minuten oder mehr gibt es jetzt bei mir. Für ein gutes Heimkommen von euch. Von Zürich her in Aargau rein verlieren wir immer noch eine halbe Stunde auf der A1 Richtung Bern. Ab Dietikon bis Aarau-Ost immer mal wieder abbremsen. Auf der unserer Seite Richtung St. Gallen zuklemmt es. Ab Dietikon bis vorne zum Gubrist. Das plus von 10 Minuten. Und auf dem A3 Westring Richtung Zürich zwischen Urdorf Süd und dem Limmentaler Kreuz verlieren wir noch eine Viertelstunde. Dann in der Region Solothurn auf der A1 Richtung Zürich zwischen Kriegstetten und der Verzweigung Herkingen alles in allem 20 Minuten länger. Und als Plus von einer Viertelstunde in der Region Basel auf der A2 Richtung Basel zwischen dem Schweizerhalle und dem Schwarzwaldtunnel. Das ist für den Moment die ganze Übersicht. Auch mit den kürzeren Staumeldungen sehen wir wie immer in der Radio Argovia. Fahren gut!
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3: Angenehm, warme 19 Grad Schwadenloch. So starten wir doch gerne in den Feuroben ein. Es ist recht sonnig, bleibt an den meisten Orten trocken. In der Nacht ist es dann klar und morgen starten wir schon mit Sonne und etwa 9 Grad. Der Tag durch wärmt es auf bis auf 24 Grad und die Aussichten, die sind wirklich richtig, richtig herrlich für das Pfingstwochenende. Samstag, Sonntag erwarten wir viel Sonne und bis zu 30 Grad.
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3: Und es ist ja eine wahre Freude, unserer Schweizer Eishockey-Nazi zuzuschauen. Sie spielen heute im vierten Spiel gegen Österreich. Das dritte Drittel gerade gestartet und da steht es immer noch 7:0 für unsere Schweizer Eishockey-Nazi. Da bleiben wir selbstverständlich weiter dran und haben euch den Soundtrack zum Leben parat. Jetzt gerade wie versprochen, Noemi B-Sound, Hear Me.
0: Eine

0: dafür auf ein Argovia-Land. Und wie sieht es bei euch aus? Sind ihr Team Schweizerdeutsch oder doch Team Hochdeutsch, wenn ihr auf WhatsApp euch eine Kolleginnen und Kollegen schreibt? Also ich schreibe ganz klar gerne so, wie mir der Schnabel gewachsen ist. Und es gibt ja jetzt hier eine Studie zu genau diesem Thema. Und unsere Redaktorin Michelle Howald hat die mal ein bisschen genauer unter die Lupe genommen. Michelle, was stellst du fest?
1: Mundart versus Schriftdeutsch. Junge Leute schreiben private Nachrichten fast nur auf Schweizerdeutsch, ältere eher auf Hochdeutsch. Das allein hätte man zwar erwarten, sagt der Studienleiter am Tagesanzeiger, aber er hätte nicht gedacht, dass der Unterschied so krass ist. Konkret 80% der Leute unter 40 schreiben mit ihren Freundinnen und Partnern Dialekt, Frauen noch häufiger als Männer. Und bei den Leuten im Pensionsalter ist es nur ein bisschen mehr als ein Drittel.
0: Also ich bin ehrlicherweise froh, schreibt meine Mutter immer Mundart. Ich finde, Hochdeutsch immer so ein bisschen distanziert. Und spannend und ein bisschen lustig ist ja, dass es auf den Dialekt selber ankommt, wie man schreibt.
1: Ja, gerade Zürichdeutsch oder Berndeutsch und Dialekt von den Kantonen dazwischen, da schreibt man sehr häufig Mundart. Seltener Dialekt schreiben vor allem die Exponenten von einem Kanton, Wallis. Macht irgendwie Sinn, Walliserdeutsch ist ja schon so gesprochen, teils schwierig zu verstehen für, ich sage jetzt mal, Außenstehende. Geschrieben ist das dann nicht besser, darum schreiben Leute aus dem Wallis häufiger Hochdeutsch als andere. Das Gleiche gilt auch für Leute mit Friburger Dialekt.
0: Gut, wissen wir also auch wieder Bescheid. Und geredet am Radio wird sowieso immer auf Schweizerdeutsch. Schönen Abend euch.

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Also, das ist ja wirklich ein wahres Schützenfest, was hier abgeht auf dem Eis. Unsere Schweizer Eishockey-Nazi spielt ja seit heute Nachmittag gegen Österreichs. Dritte Drittel ist am Laufen, noch gut 7 Minuten gibt es zu spielen. Und die Schweizer Nazi führt souverän mit 8:0 gegen unser Nachbarland. Ja, da können wir schon langsam aber sicher ein bisschen mit dem Viertelfinale liebäugeln, würde ich sagen. Das ist euch am Mittwoch oben. Schön, dass ihr die Feierabend-Show. Vor um 6:30 gibt es jetzt noch Kings of Leon und You Somebody. Und jetzt gerade Gracie Abrams. That's so true. Schönen Abend.

0: so null steht es mittlerweile zwischen der Schweiz und Österreich an der Heim-WM. Wunderbar. Und nur noch etwa 3 Minuten zu spielen. Das gibt den nächsten Sieg. Da sind wir sehr stolz und gehen miteinander Richtung 7 zu.
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0: Zusammen mit dem Skess und dem Cian. Haut your heel parat. Freut euch auf Offenbach, Head, Shoulders, Knees and Toes. Oder Pink am Start und Who Knew?
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2: Das Bruck brechen Unbekannte in ein Elektronikgeschäft ein und richten riesigen Schaden an. Außerdem haben letztes Jahr deutlich mehr Aargauer Milchproduzenten eine Liefersperre aufgebrummt bekommen. Gibt es ein Hygieneproblem auf den Bauernhöfen? Und zu Herkingen hat man letzte Nacht eine neue Velo- und Fußgängerbrücke über die A1 eingehoben. Dafür ist sogar die ganze A1 gesperrt worden.
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3: Gute Feierabend allerseits. Ah, bis 7 Uhr.
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5: Mit dem Urs Hofstetter. Das Beinwil-Freiamt haben in der ersten Maiwoche unbekannte Vandalen gewütet. Mehrere Robidog-Köbel und Strassenverkehrsschilder sind verspreit worden. Der Beinwiler Gemeinderat hat bei der Polizei Anzeige gegen unbekannt gemacht. Der Aargauer Verbraucherschutz zieht vom letzten Jahr eine gemischte Bilanz. Während alle kontrollierten Weichkäse, Süßmöst und Obstwein einwandfrei waren, sind, hat in der Hälfte von allen kontrollierten Kosmetiksalons das Personal keine richtige Ausbildung gehabt. Außerdem sind 13 Milchproduzenten mit einer Liefersperre beleidigt worden und in allen 23 Läden für Campingzubehör sind WC-Chemikalien verkauft worden, die in der Schweiz verboten sind. Und zu Wollen ist heute kurz nach dem Mittag ein weisser Kleinbus von der Zentralstrasse zu der BP-Garage abgebogen und hat auf dem Trottoir eine Fußgängerin gerammt. Obwohl die 44-Jährige an der Schulter verletzt worden ist, ist der unbekannte Lenker einfach weitergefahren. Die Kapo Aargau sucht jetzt den Fahrer von dem weissen, angeschriebenen Kleinbus mit einer Luzerner Nummer.
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3: Nach dem halben Sieben jetzt doch einiges besser. Unterwegs auf der Strasse ein bisschen anstehen, noch von Zürich her in Aargau rein, auf der A1 Richtung Bern. Ab Dietike bis in die Verzweigung Bierfeld. Immer mal wieder Stop und Go, ihr habt noch 10 Minuten länger. Dann klemmt es noch in der Region Basel, auf der A2 Richtung Basel, zwischen der Verzweigung Hagenau und dem Schwarzwaldtunnel. Dort habt ihr auch noch rund 10 Minuten, die ihr verliert. So schläft es soweit. Die ganze Besicht wie immer updated in der Radio Argovia App. Kommen gut heim.
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3: Angenehme 19 Grad, immer noch zu Mühe. Heute oben ist es noch gerade einen Moment sonnig, meistens trocken, die Nacht dann klar. Und morgen starten wir schon mit viel Sonne und 9 Grad. Bis zu 24 gibt es dann am Nachmittag. Und die Aussichten, die sind richtig sommerlich. Vom Freitag bis am Pfingstsonntag gibt es Temperaturen bis 30 Grad und einen Haufen, Haufen Sonne.
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0: Bein besser hätte nicht können laufen, oder? Unsere Schweizerin Okinazi schlägt Österreich gerade mit 9:0 und gönnt auch das vierte Spiel an der Heim-WM. Mega, mega, mega. Und ich persönlich, ich hoffe ganz fest auf den FCA auch morgen zu oben, dass das auch so ein Highlight wird. Ist natürlich ein Thema dann morgen früh bei uns.
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0: So tönt doch ein richtig entspannter Abend. Pinky Moore.
1: Oh no.
0: Oh no. Und neue Musik gibt's jetzt. Jennifer Lopez, die singt. David Guetta, The Turntables. Rausgekommen ist Save Me Tonight bei Argovia.

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2: 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Guten Abend, ich bin Tim Jakob.
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2: 16 Monatslöhne für einen entlassenen Militärdozenten. Das muss das Verteidigungsdepartement VBS bezahlen, hat das Bundesverwaltungsgericht entschieden. Nach über 25 Jahren löste das VBS den Arbeitsvertrag des 63-Jährigen auf, nachdem es zu Kritik an seiner Arbeit gekommen war. Laut dem Gericht hätte ihm jedoch eine Chance gegeben werden müssen, seine Leistungen zu verbessern. In der dänischen Hauptstadt Kopenhagen hat die Erde heute Nachmittag so stark gebebt wie nur selten in der Region. Laut dem Seismologischen Zentrum Europa-Mittelmeer erreichte das Beben eine Stärke von 3,9 von 10 auf der Richterskala. Das Beben war auch in Südschweden zu spüren. Nach ersten Angaben wurden keine größeren Schäden gemeldet. Deutsche Behörden haben in München zwei mutmaßliche chinesische Spione festgenommen. Laut den deutschen Behörden soll das Ehepaar gezielt Kontakt zu Forschenden aus den Bereichen KI, Informatik und Luftfahrt gesucht haben. Die Ermittler werfen den Verdächtigen vor, Informationen für einen chinesischen Geheimdienst gesammelt zu haben. Reisen in Boliviens Hauptstadt sind aktuell keine gute Idee. Das Schweizer Außendepartement hat seine Reisehinweise angepasst und rät von Aufenthalten in La Paz ab. Nach gewaltsamen Demonstrationen sei die Lage sehr angespannt und die weitere Entwicklung ungewiss. Durch blockierte Zufahrtswege seien Lieferungen von Lebensmitteln, Treibstoff sowie medizinischen Gütern beeinträchtigt.
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2: 9:0. Die Schweiz schlägt an der Eishockey-Heim-WM die zuvor ungeschlagenen Österreicher absolut mühelos. Bereits nach dem ersten Drittel führten die Schweizer mit 4:0, nach zwei Dritteln mit 7:0. Im anderen Spiel heute Nachmittag gewinnt Tschechien gegen Italien mit 3:1.
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2: Wir finden euch in der Region Badenbruck, wo es 10 Minuten länger geht auf der O1 Richtung Bern zwischen Dietika und der Verzweigung Bierfels. Dann wechseln wir in die Region Zürich 10 Minuten, verlieren auf dem Westring Richtung St. Gallen zwischen Dietika und Gubrist. Dann noch in der Region Basel 10 Minuten, wo es auch länger geht, Richtung Basel auf der A2 zwischen der Verzweigung Hagenau und dem Schwarzwaldtunnel. Und dann eine Viertelstunde verlieren wir noch auf der A1 Richtung Zürich zwischen Önsingen und Herkingen. Dort, weil ein Pannenauto auf der linken Spur steht. Kommt gut dorthin, wo ihr hinwollt und habt Sorge, Argovialand.
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3: Der Tag der geht freundlich zu Ende. Die Nacht ist klar und morgen starten wir schon mit ein bisschen Sonne und 9 Grad. Der Tag wärmt es dann auf bis auf 24 Grad. Und die Aussichten, die sind ja wirklich ein Traum vom Freitag bis mit am Pfingstsonntag. Richtig schön sonnig, jeden Tag noch ein bisschen wärmer und so erwarten wir fast 30 Grad am Wochenende.
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3: Auch mit dem Soundtrack zum Leben. Und da habe ich euch jetzt einen parat. Der ist viel mehr als nur ein Eintagsfliegen, wenn er uns so richtig schön beweist. Hat ja mit Ordinary einen mega, mega, mega Hit gehabt letztes Jahr. Und jetzt doppelt er noch. Da kommt der Alex Warren und Fever Dream. Schönen Mittwoch oben.

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1: Mit dem Urs Hofstetter. Das Beinwil-Freiamt haben in der ersten Maiwoche unbekannte Vandalen gewütet. Mehrere Robidog-Köbel und Strassenverkehrsschilder sind verspreit worden. Der Beinwiler Gemeinderat hat bei der Polizei Anzeige gegen unbekannt gemacht. Der Aargauer Verbraucherschutz zieht vom letzten Jahr eine gemischte Bilanz. Während alle kontrollierten Weichkäse, Süssmöst und Obstwein einwandfrei gewesen sind, hat in der Hälfte von allen kontrollierten Kosmetiksalons das Personal keine richtige Ausbildung gehabt. Außerdem sind 13 Milchproduzenten mit einer Liefersperre beleidigt worden und in allen 23 Läden für Campingzubehör sind WC-Chemikalien verkauft worden, die in der Schweiz verboten sind. Und zu Wollen ist heute kurz nach dem Mittag ein weißer Kleinbus von der Zentralstrasse zu der BP-Garage abgebogen und hat auf dem Trottoir eine Fußgängerin gerammt. Obwohl die 44-Jährige an der Schulter verletzt worden ist, ist der unbekannte Lenker einfach weitergefahren. Die Kapo Aargau sucht jetzt den Fahrer von dem weißen angeschriebenen Kleinbus mit einer Luzerner Nummer.
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3: Guten Abend. Ich bin Tim Jakob.
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3: 16 Monatslöhne für einen entlassenen Militärdozenten. Das muss das Verteidigungsdepartement VBS bezahlen, hat das Bundesverwaltungsgericht entschieden. Nach über 25 Jahren löste das VBS den Arbeitsvertrag des 63-Jährigen auf, nachdem es zu Kritik an seiner Arbeit gekommen war. Laut dem Gericht hätte ihm jedoch eine Chance gegeben werden müssen, seine Leistungen zu verbessern. In der dänischen Hauptstadt Kopenhagen hat die Erde heute Nachmittag so stark gebebt wie nur selten in der Region. Laut dem Seismologischen Zentrum Europa-Mittelmeer erreichte das Beben eine Stärke von 3,9 von 10 auf der Richterskala. Das Beben war auch in Südschweden zu spüren. Nach ersten Angaben wurden keine größeren Schäden gemeldet. In Ungarn zeichnet sich nach dem Ende der Ära von Ex-Präsident Viktor Orban ein politischer Kurswechsel ab. Der neue Regierungschef Peter Magyar sucht die Annäherung an die Ukraine und an die EU. Bei seinem Antrittsbesuch in Polen bezeichnete er das Land als Vorbild für Ungarn. Gleichzeitig kündigte seine Regierung Gespräche mit der Ukraine an, um bestehende Konflikte zu entschärfen. Reisen in Boliviens Hauptstadt sind aktuell keine gute Idee. Das Schweizer Außendepartement hat seine Reisehinweise angepasst und rät von Aufenthalten in La Paz ab. Nach gewaltsamen Demonstrationen sei die Lage sehr angespannt und die weitere Entwicklung ungewiss. Durch blockierte Zufahrtswege seien Lieferungen von Lebensmitteln, Treibstoff sowie medizinischen Gütern beeinträchtigt.
1: Sport.
3: Gleich mit 9:0. Die Schweiz schlägt an der Eishockey-Heim-WM die zuvor ungeschlagenen Österreicher absolut mühelos. Bereits nach dem ersten Drittel führten die Schweizer mit 4:0. Zu verdanken ist dies unter anderem Goalie Leonardo Cenoni, der sich gegenüber SRF stolz äußert.
4: Das ist eine Heim-WM und ich meine, wenn du da spielen darfst, stellst du dir jedes Mal die Haare auf, oder? Wenn du all die Fans siehst und dann kannst du noch zu Null spielen, logisch ist es mega schön. Und darum genieße ich und mir einfach den Moment und gehen weiter.
3: Im anderen Spiel heute Nachmittag gewinnt Tschechien gegen Italien mit 3:1.
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3: Wir haben keine Meldungen vom Asphalt. Kurz nach der 8. Rollt gut durch den Mittwochabend und habt Sorge.
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5: Der Tag der geht freundlich zu Ende. Die Nacht ist klar und morgen starten wir schon mit ein bisschen Sonne und 9 Grad. Der Tag wärmt es dann auf bis auf 24 Grad. Und die Aussichten, die sind ja wirklich ein Traum vom Freitag bis mit am Pfingstsonntag. Richtig schön sonnig, jeden Tag noch ein bisschen wärmer und so erwarten wir fast 30 Grad am Wochenende. Ich bin Nicole Bühler, habt einen herrlich schönen Abend.
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2: Diese Themen haben heute Schlagzeilen gemacht. Guten Abend.
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2: Der Bundesrat will mit der Reform AHV 2030 die Zahl der Frühpensionierungen senken und so die Altersvorsorge entlasten. Gleichzeitig soll das Arbeiten über das Rentenalter hinaus attraktiver werden und Beitragslücken geschlossen werden, erklärt Bundesrätin Elisabeth Bumm-Schneider.
3: Eine wichtige Maßnahme besteht darin, Kranken- und Unfallsagegelder AHV-pflichtig zu machen. So will der Bundesrat verhindern, dass Erwerbstätige bei längerer Krankheit später eine Rentenlücke haben.
2: Die Reform soll bis 2040 zusätzliche Einnahmen von rund 600 Millionen Franken pro Jahr bringen. Die Vorschläge gehen nun in Vernehmlassung. Die Rettungskräfte im Wallis sind für ihren Einsatz bei der Brandkatastrophe von Gomontana ausgezeichnet worden. Die kantonale Rettungsorganisation erhielt in London den Preis für die Such- und Rettungsmission des Jahres. Laut Mitteilung würdigt die Auszeichnung vor allem die Zusammenarbeit zwischen Rettungsdiensten, Sicherheitskräften und Spitälern. Vergeben wird der Preis jährlich von einem britischen Fachmagazin und einem Institut.
4: Die neue Partnerschaftsform Pax könnte vor allem für junge oder ältere Paare eine Chance sein. Das sagt der Ausserrhoder FDP-Ständerat Andrea Caroni, der die neue Form vorgeschlagen hat. Pax wäre eine Zwischenstufe zwischen Konkubinat und Ehe. Paare könnten ihr Zusammenleben rechtlich absichern, ohne alle Verpflichtungen einer Ehe einzugehen, so Caroni.
5: Sie können sich dann vertreten, sie müssen dann einen Beistand leisten, ihre Wohnung wäre geschützt. Aber auf ein einfaches Jahr nur für die Beziehung und eben nicht lebenslang ausgeleitet wie eine Ehe.
4: Parteien, Verbände und Kantone sollen nächste Woche ihre Meinung zum neuen Partnerschaftsmodell abgeben.
2: Beim weltweit größten Halbleiterproduzenten Samsung Electronics haben rund 48.000 Mitarbeiter einen 18-tägigen Generalstreik angedroht. Der für morgen geplante Streik wäre mit Abstand der größte in der Konzerngeschichte. Hintergrund ist der Konflikt um die Höhe von Bonuszahlungen an die Belegschaft. Samsung hat wegen des Booms um künstliche Intelligenz Rekordgewinne erzielt. Der Streik bei Samsung dürfte Engpässe bei der weltweiten Chipproduktion verschärfen. Gleich mit 9:0. Die Schweiz schlägt an der Eishockey-Heim-WM die zuvor ungeschlagenen Österreicher absolut mühelos. Bereits nach dem ersten Drittel führten die Schweizer mit 4:0. Das Team sei hungrig auf mehr, sagt Mittelstürmer Nico Hischier gegenüber SRF.
6: Wir wollen jedes Spiel besser werden. Und wir wollen nie lassen. Irgendetwas besser kann man immer machen. Und nur so kommen wir zu überstehen. Und darum, es zeigt viel Charakter in dem Team, wo wir euch haben. Und es macht einfach momentan Spass zu spielen.
2: Im anderen Spiel heute Nachmittag gewinnt Tschechien gegen Italien mit 3:1.
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7: Und Rex durchs Argovia-Land wünsche ich eine gute und eine sichere Fahrt. Das Verkehrsupdate gibt es wie immer jederzeit aktualisiert in der Radio Argovia-App durch Sender, ob es irgendwo stockt oder staut. Kommen gut das Ziel haben
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7: Die Nacht ist klar, am Morgen starten wir mit 9 Grad und schon ein bisschen Sonne. Der Tag durch wärmt es dann auf bis auf 24 Grad und es bleibt sicher den ganzen Donnerstag trocken. Und die Aussicht ist wirklich ein Traum, wenn man es gerne schön sonnig hat. Von Freitag bis am Pfingstsonntag ein Haufen Sonnenstrahlen, die uns hier begleiten. Am Freitag mit 26 Grad schon warm und dann Samstag, Sonntag wird es bis 30 Grad warm. Ich bin Nicole Bühler, schön gehen wir miteinander nach oben.
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2: Diese Themen haben heute Schlagzeilen gemacht. Guten Abend.
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2: Der Bundesrat plant zusätzliche Unterstützung für die Landwirtschaft. Ab 2028 sollen Bauernbetriebe zusätzlich 158 Millionen Franken Unterstützung erhalten. Der Bundesrat begründet dies mit neuen Handelsabkommen, bei denen oft Zugeständnisse im Agrarbereich nötig seien. Vorgesehen sind laut dem Bund unter anderem zinslose Darlehen für Investitionen sowie Gelder für Exportinitiativen. Der Bundesrat will mit der AHV-Reform 2030 die Altersvorsorge langfristig stabilisieren. So sollen etwa Frühpensionierungen schwieriger und längeres Arbeiten attraktiver werden. Zudem soll auch die Umgehung von Sozialabgaben bekämpft werden, sagt Bundesrätin Elisabeth Bohm-Schneider.
3: Heute zahlen einige Unternehmen ihren angestellten Aktionärinnen und Aktionären anstelle eines Gehalts überproportionale Dividenden aus, damit sie keine Sozialabgaben leisten müssen. Deshalb sollen überhöhte Dividenden beitragspflichtig werden.
2: Die Reform soll bis 2040 zusätzliche Einnahmen von rund 600 Millionen Franken pro Jahr einbringen.
4: Es brauche neue juristische Modelle für partnerschaftliche Beziehungsformen. Das sagt Soziologin Katja Roos zur neuen Form PAX, die derzeit im Parlament diskutiert wird. Dabei handelt es sich um eine Zwischenstufe zwischen Konkubinat und Ehe. Partner könnten nicht automatisch erben, könnten einander aber bei Krankheit vertreten. Das Modell passe in die heutige Zeit, so Roos.
5: Also die wenig Abhängigkeiten schaffen zu anderen Personen. Das ist insbesondere gewünscht, aber sozusagen ein bisschen Abhängigkeit darf es dann doch sein.
4: Parteien, Verbände und Kantone sollen nächste Woche ihre Meinung zum neuen Partnerschaftsmodell abgeben.
2: In der dänischen Hauptstadt Kopenhagen hat die Erde heute Nachmittag so stark gebebt wie nur selten in der Region. Laut dem Seismologischen Zentrum Europa-Mittelmeer erreichte das Beben eine Stärke von 3,9 von 10 auf der Richterskala. Das Beben war auch in Südschweden zu spüren. Nach ersten Angaben wurden keine größeren Schäden gemeldet. Gleich mit 9:0. Die Schweiz schlägt an der Eishockey-Heim-WM die zuvor ungeschlagenen Österreicher absolut mühelos. Bereits nach dem ersten Drittel führten die Schweizer mit 4:0. Zu verdanken ist dies unter anderem Goalie Leonardo Cenoni, der sich gegenüber SRF stolz äußert.
6: Es ist eine Heim-WM und ich meine, wenn du da spielen darfst, stellst du dir jedes Mal die Haare auf, oder? Wenn du all diese Fans siehst und dann kannst du noch zu Null spielen. Logisch ist es mega schön. Und darum geniesse ich und wir einfach den Moment und gehen weiter.
2: Im anderen Spiel heute Nachmittag gewinnt Tschechien gegen Italien mit 3:1.
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7: Und Rex durchs Argovia-Land wünsche ich eine gute und eine sichere Fahrt. Das Verkehrsupdate gibt es wie immer jederzeit aktualisiert in der Radio Argovia App durch Sender, ob es irgendwo stockt oder staut. Kommen gut das Ziel zur
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7: Die Nacht ist klar. Am Morgen starten wir mit 9 Grad und schon ein bisschen Sonne. Den Tag durch wärmt es dann auf bis auf 24 Grad und es bleibt sicher den ganzen Donnerstag trocken. Und die Aussicht ist wirklich ein Traum, wenn man es gerne schön sonnig hat. Von Freitag bis am Pfingstsonntag ein Haufen Sonnenstrahlen, die uns hier begleiten. Am Freitag mit 26 Grad schon warm und dann Samstag, Sonntag wird es bis 30 Grad warm. Ich bin Nicole Bühler. Schön gehen wir miteinander nach oben.
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3: Die Themen haben heute Schlagzeilen gemacht. Guten Abend.
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3: Der Bundesrat will mit der Reform AHV 2030 die Zahl der Frühpensionierungen senken und so die Altersvorsorge entlasten. Gleichzeitig soll das Arbeiten über das Rentenalter hinaus attraktiver werden und Beitragslücken geschlossen werden, erklärt Bundesrätin Elisabeth Bumschneider.
4: Eine wichtige Maßnahme besteht darin, Kranken- und Unfallstagegelder AHV-pflichtig zu machen. So will der Bundesrat verhindern, dass Erwerbstätige bei längerer Krankheit später eine Rentenlücke haben.
3: Die Reform soll bis 2040 zusätzliche Einnahmen von rund 600 Millionen Franken pro Jahr bringen. Die Vorschläge gehen nun in Vernehmlassung. Die Rettungskräfte im Wallis sind für ihren Einsatz bei der Brandkatastrophe von Gomontana ausgezeichnet worden. Die kantonale Rettungsorganisation erhielt in London den Preis für die Such- und Rettungsmission des Jahres. Laut Mitteilung würdigt die Auszeichnung vor allem die Zusammenarbeit zwischen Rettungsdiensten, Sicherheitskräften und Spitälern. Vergeben wird der Preis jährlich von einem britischen Fachmagazin und einem Institut.
5: Die neue Partnerschaftsform Pax könnte vor allem für junge oder ältere Paare eine Chance sein. Das sagt der Ausserrhoder FDP-Ständerat Andrea Caroni, der die neue Form vorgeschlagen hat. Pax wäre eine Zwischenstufe zwischen Konkubinat und Ehe. Paare könnten ihr Zusammenleben rechtlich absichern, ohne alle Verpflichtungen einer Ehe einzugehen, so Caroni.
6: Sie können sich dann verbreiten, sie müssen dann einen Beistand leisten, ihre Wohnung wäre geschützt. Aber auf ein einfaches Jahr nur für die Beziehung und eben nicht lebenslang ausgeleitet in der Ehe.
5: Parteien, Verbände und Kantone sollen nächste Woche ihre Meinung zum neuen Partnerschaftsmodell abgeben.
3: Beim weltweit größten Halbleiterproduzenten Samsung Electronics haben rund 48.000 Mitarbeiter einen 18-tägigen Generalstreik angedroht. Der für morgen geplante Streik wäre mit Abstand der größte in der Konzerngeschichte. Hintergrund ist der Konflikt um die Höhe von Bonuszahlungen an die Belegschaft. Samsung hat wegen des Booms um künstliche Intelligenz Rekordgewinne erzielt. Der Streik bei Samsung dürfte Engpässe bei der weltweiten Chipproduktion verschärfen. Gleich mit 9:0. Die Schweiz schlägt an der Eishockey-Heim-WM die zuvor ungeschlagenen Österreicher absolut mühelos. Bereits nach dem ersten Drittel führten die Schweizer mit 4:0. Das Team sei hungrig auf mehr, sagt Mittelstürmer Nico Hischier gegenüber SRF.
7: Wir wollen jedes Spiel besser werden. Und wir wollen nie lassen. Irgendetwas besser kann man immer machen. Und nur so kommen wir zu überstehen. Und darum, es zeigt viel Charakter in dem Team, wo wir euch haben. Und es macht einfach momentan Spass zu spielen.
3: Im anderen Spiel heute Nachmittag gewinnt Tschechien gegen Italien mit 3:1.
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8: Und Rex durchs Argovia-Land wünsche ich eine gute und eine sichere Fahrt. Das Verkehrsupdate gibt es wie immer jederzeit aktualisiert in der Radio Argovia App. Durch Sender, ob es irgendwo stockt oder staut. Kommen gut das Ziel haben zu.
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8: Die Nacht ist klar. Am Morgen starten wir mit 9 Grad und schon ein bisschen Sonne. Den Tag durch wärmt es dann auf bis auf 24 Grad und es bleibt sicher den ganzen Donnerstag trocken. Und die Aussicht ist wirklich ein Traum, wenn man es gerne schön sonnig hat. Von Freitag bis am Pfingstsonntag ein Haufen Sonnenstrahlen, die uns hier begleiten. Am Freitag mit 26 Grad schon warm und dann Samstag, Sonntag wird es bis 30 Grad warm. Ich bin Nicole Bühler. Schön gehen wir miteinander nach oben.
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2: Diese Themen haben heute Schlagzeilen gemacht. Guten Abend.
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2: Der Bundesrat plant zusätzliche Unterstützung für die Landwirtschaft. Ab 2028 sollen Bauernbetriebe zusätzlich 158 Millionen Franken Unterstützung erhalten. Der Bundesrat begründet dies mit neuen Handelsabkommen, bei denen oft Zugeständnisse im Agrarbereich nötig seien. Vorgesehen sind laut dem Bund unter anderem zinslose Darlehen für Investitionen sowie Gelder für Exportinitiativen. Der Bundesrat will mit der AHV-Reform 2030 die Altersvorsorge langfristig stabilisieren. So sollen etwa Frühpensionierungen schwieriger und längeres Arbeiten attraktiver werden. Zudem soll auch die Umgehung von Sozialabgaben bekämpft werden, sagt Bundesrätin Elisabeth Bohm-Schneider.
3: Heute zahlen einige Unternehmen ihren angestellten Aktionärinnen und Aktionären anstelle eines Gehalts überproportionale Dividenden aus, damit sie keine Sozialabgaben leisten müssen. Deshalb sollen überhöhte Dividenden beitragspflichtig werden.
2: Die Reform soll bis 2040 zusätzliche Einnahmen von rund 600 Millionen Franken pro Jahr einbringen.
4: Es brauche neue

0: Juristische Modelle für partnerschaftliche Beziehungsformen. Das sagt Soziologin Katja Roos zur neuen Form PAX, die derzeit im Parlament diskutiert wird. Dabei handelt es sich um eine Zwischenstufe zwischen Konkubinat und Ehe. Partner könnten nicht automatisch erben, könnten einander aber bei Krankheit vertreten. Das Modell passe in die heutige Zeit, so Roos.
1: Also die wenig Abhängigkeiten schaffen zu anderen Personen. Das ist insbesondere gewünscht, aber sozusagen ein bisschen Abhängigkeit darf es dann doch sein.
0: Parteien, Verbände und Kantone sollen nächste Woche ihre Meinung zum neuen Partnerschaftsmodell abgeben.
2: In der dänischen Hauptstadt Kopenhagen hat die Erde heute Nachmittag so stark gebebt wie nur selten in der Region. Laut dem Seismologischen Zentrum Europa-Mittelmeer erreichte das Beben eine Stärke von 3,9 von 10 auf der Richterskala. Das Beben war auch in Südschweden zu spüren. Nach ersten Angaben wurden keine größeren Schäden gemeldet. Gleich mit 9:0. Die Schweiz schlägt an der Eishockey-Heim-WM die zuvor ungeschlagenen Österreicher absolut mühelos. Bereits nach dem ersten Drittel führten die Schweizer mit 4:0. Zu verdanken ist dies unter anderem Goalie Leonardo Cennoni, der sich gegenüber SRF stolz äußert.
3: Das ist eine Heim-WM und ich meine, wenn du da spielen darfst, stellst du dir jedes Mal die Haare auf, oder? Wenn du all diese Fans siehst und dann kannst du noch 0 spielen. Logisch ist es mega schön. Und darum genieße ich und wir einfach den Moment und gehen weiter.
2: Im anderen Spiel heute Nachmittag gewinnt Tschechien gegen Italien mit 3:1.
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5: Und Rex durchs Argovia-Land wünsche ich eine gute und eine sichere Fahrt. Das Verkehrsupdate gibt es wie immer jederzeit aktualisiert in der Radio Argovia App durch Sender, ob es irgendwo stockt oder stauet. Kommen gut das Ziel haben zu.
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5: Die Nacht ist klar. Am Morgen starten wir mit 9 Grad und schon ein bisschen Sonne. Den Tag durch wärmt es dann auf bis auf 24 Grad und es bleibt sicher den ganzen Donnerstag trocken. Und die Aussicht ist wirklich ein Traum, wenn man es gerne schön sonnig hat. Von Freitag bis am Pfingstsonntag ein Haufen Sonnenstrahlen, die uns hier begleiten. Am Freitag mit 26 Grad schon warm und dann Samstag, Sonntag wird es bis 30 Grad warm. Ich bin Nicole Bühler. Schön gehen wir miteinander nach oben.
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